0: entwaffnet werden. Dazu gibt es jetzt offenbar eine Vereinbarung. Der Friedensrat, den die USA ins Leben gerufen haben, hat laut US-Präsident Trump diesen Durchbruch erzielt. Trump spricht von einem monumentalen Schritt hin zu dauerhaftem Frieden und Sicherheit. Ausnahmezustand in der spanischen Exklave Ceuta. Dort sind innerhalb weniger Tage mehr als 1500 Migranten angekommen. Die Aufnahmeeinrichtungen sind völlig überlastet. Italiens Ministerpräsidentin Meloni fordert jetzt, Spanien aus dem Schengen-Raum auszuschließen. Die irreguläre und unkontrollierte Einwanderung sei ein Sicherheitsrisiko.
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Eine Band endgültig auf dem Weg nach oben. The Pretty Reckless. Ihr jüngster Singlestreich heißt About You und ist neu. Auf Rockantenne Bayern.

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Nach einer kleinen Auszeit melden sich Takeda aus Schweden wieder zurück. Die Single Everything's Wasted von Takeda ist neu auf Rockantenne Bayern.

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2: Ich bin Moritz Einzel. Vor dem Hintergrund der neuen Hitzewelle haben die Grünen die Bundesregierung aufgefordert, die Bevölkerung besser zu schützen. Dem Redaktionsnetzwerk Deutschland sagte Fraktionschefin Hasselmann, es brauche eine Hitzeschutzinitiative für Krankenhäuser, Pflegeeinrichtungen und andere sensible Bereiche. Die Aufgaben für den neuen Gesundheitsminister Linnemann lägen auf dem Tisch, so Hasselmann. Die drei CDU-Ministerpräsidenten in den Ostbundesländern rebellieren gegen Teile des Rentenpakets. Sie sehen nicht ein, dass die abschlagsfreie Rente nach 45 Beitragsjahren gestrichen werden soll. Damit stellen sich die Länderchefs aus Sachsen, Sachsen-Anhalt und Thüringen gegen Kanzler Merz. Unterstützung bekommen sie vom Chef des CDU-Sozialflügels Radke. Der sagte, wer 45 Jahre gearbeitet habe, verdiene Respekt und Verlässlichkeit. Bundeswirtschaftsministerin Reiche drängt auf weitere Reformen, um die deutsche Wirtschaft wieder auf Kurs zu bringen. Der Nachrichtenagentur dpa hat Reiche gesagt, man müsse das Reformpaket, das vor dem Sommer beschlossen wurde, unbedingt umsetzen. Das sei ein erster Anfang.
3: Die deutsche Wirtschaft ist nach wie vor unter massivem Druck. Dass wir eine leichte Erhöhung sehen, ist zwar ein gutes Zeichen, reicht aber nicht für einen dauerhaften Ausschwung. Wir scheinen aus einer tiefen Rezessionsphase heraus zu sein. Wenn man sich anschaut, wo dieses Wachstum herkommt, dann ist es getrieben durch die öffentlichen Ausgaben, durch das Sondervermögen.
2: Im Arbeitsmarkt sei Flexibilität nötig, so Reiche, und vor allem müsse man beim Bürokratieabbau vorankommen. Großer Knall im Weltfußball. Der mächtige europäische Verband UEFA hat eine offene Boykottdrohung für FIFA-Weltmeisterschaften ausgesprochen. Hintergrund ist der geplante Investorendeal von FIFA-Chef Infantino. Die UEFA machte in einer Erklärung deutlich, die WM stehe nicht zum Verkauf und sei kein Anlageprodukt.

Es gibt noch schöne Überraschungen in diesem Leben. Kiss in Dynamite haben mit ihrem Noch-Sänger Hannes Braun ein Abschiedsalbum aufgenommen. Erste Single daraus und neu auf Rockantenne Bayern. Glory Days.

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3: Ich bin Moritz Einzel. Gestern ist gleich an mehreren Orten in Deutschland die 40-Grad-Marke geknackt worden. Den höchsten Wert meldete der Deutsche Wetterdienst mit 40,5 Grad aus Bernburg an der Saale in Sachsen-Anhalt. Dahinter folgten 40,4 Grad im bayerischen Kitzingen und 40,2 Grad in Ohlsbach in Baden-Württemberg. Uli Reitinger berichtet.
4: In den drei Bundesländern Sachsen-Anhalt, Bayern und Baden-Württemberg war es in einem Juli noch nie so heiß. Der bundesweite All-Time-Hitzerekord blieb dagegen unangetastet. Er liegt bei 41,8 Grad, gemessen in diesem Jahr Ende Juni in Möckern-Drewitz in Sachsen-Anhalt.
3: Eine Vereinbarung zur Entwaffnung der radikal-islamischen Hamas im Gazastreifen, die hat angeblich der von den USA ins Leben gerufene sogenannte Friedensrat erzielt. Das hat US-Präsident Trump bei Truth Social verkündet. Er sprach von einem entscheidenden Schritt zu dauerhaftem Frieden und Sicherheit. Trump dankte den Vermittlerstaaten Katar, Ägypten und der Türkei. Nach einem Ansturm von Migranten auf die spanische Nordafrika-Exklave Ceuta schickt die Regierung in Madrid das Militär. Das Innenministerium kündigte an, ein Militärschiff, eine Tauchereinheit sowie Soldaten und Spezialeinheiten der Polizei nach Ceuta zu verlegen. Zuvor hatten Berichten zufolge mehr als 2000 Menschen zu Wasser und zu Land die Grenze nach Ceuta überquert. Das ist mal ein Statement von der Europäischen Fußballunion UEFA. Der Verband will künftig Weltmeisterschaften der FIFA boykottieren, sollte der Weltverband nicht von seinen Investorenplänen abkommen. Die WM stehe nicht zum Verkauf und sei auch kein Anlageprodukt, heißt es in einer Erklärung, der sich auch der Deutsche Fußballbund DFB angeschlossen hat. FIFA-Chef Infantino will WM-Anteile an private Investoren verkaufen.
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Zu ihrem ersten Kinofilm haben Green Day natürlich auch den Soundtrack eingezimmert. Die Single I'm Never Gonna R.I.P. daraus ist neu auf Rockantenne Bayern.

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1: Domino Night is calling. Es wird geklotzt und nicht gekleckert im Hause Domino. 3 Alben in 3 Jahren. Heutzutage eine Seltenheit. Aber auch Album Nummer 3, Night is Calling, bietet Hardrock der Spitzenklasse. Als wäre es das Einfachste der Welt, hauen Dr. Dead, Felix Held und seine Zombies einen Hit nach dem anderen raus.

als auf den Vorgängern kristallisiert sich heraus, dass Dominum nicht nur optisch, sondern auch musikalisch die perfekte Synthese aus Lordi, Powerwolf und Ghost sind. Das kann eigentlich nur an der absoluten Spitze für die Nürnberger enden. Night is Calling von Dominum ist das Album der Woche auf Rockantenne. Night is Calling von Dominum ist das Album der Woche auf Rockantenne Bayern.

Linkin Park haben den Thron, den sie leer hinterlassen hatten, selbst wieder besetzt. Aber bei der Nachfolge haben Nevertell aus Florida ein Wörtchen mitzureden. Die Single Other Side von Nevertell ist neu auf Rockantenne Bayern.

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5: Das Rockantenne Bayern-Wetter mit einem Sonne-Wolken-Mix heute zum Abend hin teils kräftigen Gewittern. Davor Höchstwerte von 31 bis 38 Grad. Morgen gibt's Sonnenschein und einige Gewitter, örtlich wieder Unwettergefahr. Das Ganze bei dampfigen 26 bis 33 Grad morgen.
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5: Ich bin Katrin Steinberger, es ist 5 Uhr, guten Morgen. Der Widerstand gegen die FIFA wächst. Nach dem Europäischen Fußballverband UEFA lehnt jetzt auch der CONCACAF die Investorenpläne von FIFA-Chef Infantino ab, einstimmig. Damit stellen sich auch die WM-Gastgeber USA, Mexiko und Kanada gegen den Plan. Infantino will Rechte an den FIFA-Weltmeisterschaften verkaufen. Die Europäer drohen mit Boykott. Die Hamas im Gazastreifen soll vollständig entwaffnet werden, das hat US-Präsident Trump angekündigt. Ein von ihm eingesetzter Friedensrat habe sich darauf geeinigt, schreibt er auf True Social. Im Gegenzug ziehen sich israelische Truppen danach zurück. Hamas-Vertreter haben die Einigung bestätigt, Israel hat sich noch nicht geäußert. Deutschland hat einen neuen Juli-Hitzerekord erlebt. Spitzenreiter war Bernburg an der Saale in Sachsen-Anhalt mit 40,5 Grad gestern. Dahinter lagen Kitzingen in Bayern mit 40,4 und Ohlsbach in Baden-Württemberg mit 40,2 Grad. Der bundesweite Allzeit-Hitzerekord bleibt aber bestehen. 41,8 Grad gemessen Ende Juni in Möckern-Drewitz in Sachsen-Anhalt.
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5: Aerosmith gibt es bald auch als Ballett. Im Mai 2027 bringt ein professionelles Ensemble ein nach dem Rocklegenden benanntes brandneues Stück im US-Bundesstaat Virginia auf die Bühne. In ihrer Ankündigung beschreiben die Verantwortlichen die Show als mutige, elektrifizierende Weltpremiere, die die Kraft des Rock mit der Kunst des Tanzes vereint. Die größten Hits aus der langen Karriere von Aerosmith als unvergleichliche Ballettchoreografie.
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6: Für viele letzter Tag der Arbeitswoche, für alle der letzte Tag im Monat Juli. Und natürlich gibt's jetzt in dieser Stunde für euch den Wochenschnelldurchlauf. Und damit guten Morgen.
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0: Queen gerade gehört mit Don't Stop Me Now, davor The Calling im besten Rock Nonstop. Und damit herzlich willkommen zur Rockantenne Frühschicht. Hier ist Alex Wangler, guten Morgen. Jetzt starten ja auch die letzten Bundesländer noch in die Ferien. Baden-Württemberg, gestern letzter Schultag, in Bayern heute nochmal, passierte eh nicht mehr viel, außer Zeugnisse. Ach, ich sag mal so, dieses süße Nichtstun dann danach.
1: Lange ausschlafen, machen, was man mag.
2: Ausschlafen und dann einfach aufwachen, einfach nochmal liegen bleiben.
3: Dass man einfach bloß da sitzen kann und man muss nichts machen.
4: Essen, einschlafen und dass du halt Zeit mit Familie und Freunden verbringen kannst.
5: Also, dass ich mich viel mit Freunden treffen kann und auch einfach mal in Urlaub fahren und einfach mal nichts von der Schule hören und mit Familie Zeit verbringen.
0: Ja, vollkommen recht. Für Hessen, Rheinland-Pfalz ist es ja schon seit Wochen Programm. Das sind aber dann auch die Ersten, die wieder ran dürfen in 9 Tagen. Aber jetzt haben dann wenigstens erstmal alle gemeinsam Pause für ein paar Tage. Und der Sommer gibt heute nochmal richtig Stoff. Also es geht wieder rauf bis auf 40 Grad. Zum Nachmittag hin teils kräftige Gewitter, stürmischer Wind ist dabei und zum Wochenende kann es immer wieder Regen, aber auch Gewitter geben. Und hier geht's jetzt weiter mit der frechen Bloodhound Gang und Firewater Burn. Guten Morgen.

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0: Ja, Wackentag 2 ist geschafft. Alle Wackinger schlafen sicher noch, aber spätestens, wenn heute an Tag 3 alle aufwachen, dann treten doch so langsam die ersten kleinen Problemchen auf. Zelt hat's erste Loch, einem fällt auf, was man alles so vergessen hat, oder die erste Palette Bier ist schneller leer als gedacht. Und genau für solche Fälle haben wir von unseren rasenden Reportern noch ein paar extra Tipps für euch.
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0: Ja, da können wir dem Captain Godzilla und seiner reizenden Begleiterin Mosch Thompson eigentlich nur zustimmen. Klingt für mich übrigens auf jeden Fall so, als wäre die Stimmung bei euch wunderbar. Und wir starten jetzt schon mal ebenso mit bester Stimmung in diesen Freitagmorgen auf Rockantenne. Big in Japan, das sind Guano Apes.

0: das Rockantenne Bayern-Wetter mit einem Sonne-Wolken-Mix heute zum Abend hin teils kräftigen Gewittern. Davor Höchstwerte von 31 bis 38 Grad. Morgen gibt's Sonnenschein und einige Gewitter, örtlich wieder Unwettergefahr. Das Ganze bei dampfigen 26 bis 33 Grad morgen.
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0: Ich bin Katrin Steinberger, es ist halb sechs, guten Morgen. In Chiemgau bleibt die Lage angespannt. Rund um Unterwössen brennt immer noch der Wald im Bereich der Lackenbergwand. An die 300 Einsatzkräfte kämpfen gegen das Feuer. Unterstützt wurden sie bisher von 6 Hubschraubern. Mittlerweile gilt der Katastrophenfall. Bedeutet, Hilfe kann zentral koordiniert und gebündelt werden. Traunsteins Landrat Danzer betont, der Schutz der Bürger steht an oberster Stelle. Augsburg macht den Rathausplatz zur Erfrischungszone. Heute und morgen legt die Berufsfeuerwehr einen speziellen Düsenschlauch aus. Der erzeugt einen feinen Wassernebel und der kühlt besonders heiße Ecken rund ums Rathaus und bringt Erfrischung für alle. Die Stadt Augsburg will damit auch Erfahrung für die Zukunft sammeln. Torfestival am Tegernsee. Der FC Bayern hat sein Testspiel gegen den FC Rottach-Egern mit 15:0 gewonnen. Das Duell hat längst Kultstatus in der Vorbereitung der Münchner auf die Bundesliga-Saison. Torschützen waren unter anderem Joshua Kimmich und Alexander Pavlovic. Und eine Premiere gab es auch. Neuzugang Nathaniel Brown stand zum ersten Mal im Bayern-Trikot auf dem Platz.
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0: 8 neue und allerletzte Songs von Chris Cornell. So viele Nummern werden sich auf dem neuen Album der Grunge-Legenden Soundgarden befinden, das verkündete Schlagzeuger Matt Cameron jetzt in einem Interview. Momentan befinde sich das Album im Mischprozess. Laut Gitarrist Kim Thayil soll es 2027 erscheinen. Schon vor einiger Zeit hatten die übrigen Mitglieder von Soundgarden verkündet, dass sie an einer neuen Platte arbeiten mit den finalen Aufnahmen ihres 2017 verstorbenen Frontmanns Chris Cornell.
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0: Großes Kompliment. Dankeschön, die Sportfreunde Stiller. Und hier ist Alex Wangler, besten Rock nonstop auf Rockantenne. Ja, Freitag erreicht. Letzter Tag im Monat Juli. Und hier kommt die Woche im Flashback.
1: Die Woche noch einmal im Schnelldurchlauf. Montag.
2: Huhu, Elon Musk sagt, in rund 10 Jahren kann sich jeder alles leisten. Ich kenne viele Leute, die schon jetzt glauben, sie könnten sich alles leisten. Mein Chef zum Beispiel.
3: Sven?
2: Huch, Chef, sorry, war ein Versprecher. Elon Musk glaubt, dass KI schon in etwa 5 Jahren die gesamte menschliche Intelligenz übertreffen wird und danach beginne eine Ära unglaublicher Fülle. Aha, das wird die Politik aber sicher zu verhindern wissen. Da lacht er.
1: Dienstag.
2: Der DFB-Sportdirektor Rudi Völler stand nach dem WM-Aus kurz vor einem Rücktritt, hat sich aber doch dagegen entschieden, weil er sich dachte...
4: Du bist gut genug.
2: Ja.
1: Mittwoch.
2: Der CSU-Chef Markus Söder hat alle Kanzlerambitionen offenbar endgültig aufgegeben. Friedrich Merz übrigens auch, bleibt aber trotzdem im Amt. Da lacht er.
1: Donnerstag.
2: Der Langenscheid Verlag hat die Nominierungen für das neue Jugendwort des Jahres bekannt gegeben. Ach, ist das schon wieder soweit? Das ist crazy. Dann leg doch mal los, Susanne.
5: 6, 7.
2: 8, 9.
5: Crash out.
2: Hä, es heißt Burnout.
5: Digga.
2: Das kenne ich.
5: Du bist gut genug.
2: Ich will jetzt nicht kleinlich sein, aber das sind 4 Wörter.
5: Gute Käse.
2: Grammatik ist auch nicht deins, ne?
5: Macker.
2: Kein Grund, gleich unhöflich zu werden.
5: Peak.
2: Ja, der ist jetzt erreicht.
5: Rage Bait.
2: Was?
5: Schere.
2: Stein. Gewonnen.
5: Super.
2: Super? Na dann, tschüss.
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1: So, nicht mehr lange, bis 6 Uhr. Schönen guten Morgen, hier ist die Rockantenne Frühschicht mit Alex Wangler und auf dem Campingplatz im Wacken sind sicher noch einige im Land der Träume. Aber wir schauen uns jetzt schon mal an, welche Highlights uns heute auf dem Holy Ground erwarten. Die Jungs hier gehören unter Rockstars sicher auch eher zu den Frühaufstehern. Die legen schon um 5

Danko Jones. Es gibt aber heute Abend noch weitere Legenden. Natürlich Judas Priest. Ja, und wenn es dann wirklich ein sehr, sehr langer Tag wird, dann braucht es natürlich auch noch einen anständigen Ausklang. Erst 0.45 Uhr sind Subway to Sally dran. Und wenn das so nach einem richtig starken Tag für euch klingt, ja, ich würde sagen, dann gönnen wir uns doch gleich schon mal jetzt im besten Rock Nonstop etwas, was richtig Spaß macht. Willkommen Freitag und damit willkommen, welcome to the jungle.

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5: Das Rockantenne Bayern-Wetter mit einem Sonne-Wolken-Mix heute zum Abend hin teils kräftigen Gewittern. Davor Höchstwerte von 31 bis 38 Grad. Morgen gibt's Sonnenschein und einige Gewitter, örtlich wieder Unwettergefahr. Das Ganze bei dampfigen 26 bis 33 Grad morgen.
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5: Ich bin Katrin Steinberger. Es ist 6 Uhr. Guten Morgen. Der Widerstand gegen den Investorenplan der FIFA wächst. Nach der WM-Boykottdrohung der UEFA sagt jetzt auch der Verband CONCACAF geschlossen Nein zum Modell von Präsident Gianni Infantino. Das ist der für Nord- und Mittelamerika sowie die Karibik zuständige Fußballverband. Der kritisiert das überstürzte Verfahren der FIFA ohne die Prüfung durch die Gremien und die kurze Frist bis zum 19. September. Am Landgericht München fällt heute ein wichtiges Urteil zu KI-Musik. Die Musikverwaltungsgesellschaft GEMA hat den US-Anbieter Suno verklagt. Mit dessen KI lassen sich Songs generieren, deren Melodien aus Sicht der GEMA kaum von der echter Hits zu unterscheiden sind. Die Frage ist, verletzen diese KI-Songs Urheberrechte und haftet dafür Suno oder der Nutzer? Ab dem Nachmittag ist Pause. Dann haben alle Schülerinnen und Schüler in Deutschland Sommerferien. Als letzte starten heute die Kinder und Jugendlichen in Bayern in 6 Wochen Pause. Für 9 Tage sind die Schulen bundesweit dann geschlossen, bevor in Hessen, Rheinland-Pfalz und im Saarland am 10. August das neue Schuljahr beginnt.
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5: Gleich 2 legendäre Metal-Gitarristen haben neue Solo-Alben angekündigt. Black Sabbath's Clam Fatone Iommi bringt Ende Oktober From the Dark raus. Sein erstes Solowerk in mehr als 2 Jahrzehnten. Und Tom Morello von Rage Against the Machine liefert uns schon Ende September seine pressfrische Platte. Everyone Gets Everything They Want enthält unter anderem Gastauftritte von System of a Down Frontmann Serge Tankian und Morellos 15-jährigen Sohn Roman an der Gitarre.
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6: Oh, schönen guten Morgen. Na endlich, oder? Freitag. Kann man gar nicht langsam genug sagen, oder? Wir haben den 31. Juli. Morgen dann ist schon August und gemeinsam starten wir jetzt in diesen Freitag. Morgen mit Sisters of Mercy und The Sweet. Boah, und die nächsten Vereine melden sich hier an fürs Vereinsfestival. Wer macht so alles mit? Hören wir gleich mal drüber.
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1: Bierfestival, Weinfestival, Streetfoodfestival, Spargelfestival, das alles gibt's in der Rockrepublik schon. Aber wisst ihr, was es noch nicht gibt? Eben genau. Vereinsfestival, dafür sind wir da. Wir kommen zu euch und packen in unseren Rucksack 666 Liter Freibier. Die legendäre Rockantenne-Band, Achtung, die machen Alarm. Und einfach alles, was es für ein gutes Festival braucht. Der Weg bis dahin ist ganz einfach, anmelden und mitmachen. So wie Hörer Jürgen. Jürgen, du wirst uns jetzt mal kurz verraten, welchen Verein du bist.
2: Die Freiwillige Feuerwehr Altenmünster.
1: Klingt gut. Und wer lässt bei euch am meisten krachen?
2: War unser erster Kommandant, der Dietmar Tiergartner auf alle Fälle. Der ist einer davon. Ja, gibt's schon ein paar. Unsere mittlere Jugend, nenne ich sie mal so zwischen 18 und 25, das ist so gerade der harte Kern, wenn es irgendwo auf irgendeinem Fest geht, dass man sitzen bleibt und weiter trinkt und weitermacht.
1: Ja, ich verstehe. Shoutout an Dietmar und eure Jugend. Und wann war die letzte Party, Jürgen?
2: Vor 3 Wochen haben wir unser 150-Jähriges gehabt und dann haben wir einmal im Jahr, dann machen wir immer einen Kameradschaftsabend, wo es halt umsonst Essen und Trinken und Musik gibt einfach. Aber so. Im gediegenen Stil im Endeffekt.
1: Wie wäre es denn, wenn wir euch dann das nächste Mal da kräftig unterstützen würden?
2: Mega geil, das machen wir so.
1: Klar, dann sobald es mit dem Voting online losgeht, alle Mann ausrücken.
2: Ja, machen wir. Ich sag das heute nur bei der Übung und am Mittwoch auch bei der Übung.
1: Und wenn ihr euch da draußen das Vereinsfestival lieber direkt zu euch holen möchtet, meldet euch doch an in der Rockantenne-App.
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0: Schönen guten Morgen, 6 Uhr und 17 Minuten in der Rockantenne Frühschicht. So. Ich sag mal, es ist noch sehr früh, aber ich habe es gerade schon gesagt, 6.17 Uhr, 6 ist jetzt auch das richtige Stichwort.
1: Oh la la.
0: Ja, Freitag, 31. Juli, Tag des Orgasmus.
2: Nein, Pascal, ich denke nicht.
0: Ich mache jetzt hier mal einfach weiter, ne?
2: Cringe.
0: Manche finden es ja gut, bei anderen ist es ein absolutes No-Go. Ja? Wir haben direkt mal bei uns im Team nachgefragt und unsere Kollegen haben ganz brav die Hosen runtergelassen.
3: Hi, ich bin die Nina aus der Online-Redaktion. Also bei mir ist es ganz schwierig, weil jedes Mal, wenn ein Song kommt, den ich kenne, dann muss ich einfach mitsingen. Und dann geht nichts mehr.
4: Hallöchen, David Löbe hier aus dem Rockantenne Home Run und der Rockantenne Redaktion. Und bei mir darf im Bett eindeutig nicht fehlen Song 2 von Blur, weil der dauert genau 2 Minuten und das passt ganz gut.
3: Hallöchen, Yvonne Christine Holzert hier aus dem Rockantenne Vormittag. Song im Schlafzimmer, uiuiui. Also, David Bowie und Fame, sehr, sehr geiler Beat. So nicht so schnell, nicht so langsam und ich finde die Attitüde des Songs ziemlich geil. Und was natürlich immer geht, Måneskin. By the way, die Bassistin, die Vic, würde ich auch nehmen.
0: Also ihr merkt schon, da nimmt keiner ein Blatt vom Mund. Ne? Das Thema bringt die Rock-Community ganz schön in Wallung. Apropos Wallung, eine Band, bei der es sowieso immer ein paar Grad heißer wird. Noch dazu in der AC/DC-Garantie. Hier sind sie schon, die Australier, mit Rock the Blues Away auf Rockantenne. Guten Morgen.
2: Bodenlos.

Also, wenn jemand sagt, I'm on fire, da erwartet man eigentlich einen Puls 180. Bruce Springsteen beweist genau das Gegenteil, ist wahrscheinlich der langsamste musikalische Flächenbrand aller Zeiten. Und das am Tag des Orgasmus. Springsteen! It's a beautiful day. Und weiter geht's im besten Rock Nonstop gleich mit U2 in der Rockantenne Frühschicht. Ja, und stark. Wir gehen in die späten 90er.

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2: Das Rockantenne Bayern-Wetter mit einem Sonne-Wolken-Mix heute zum Abend hin teils kräftigen Gewittern. Davor Höchstwerte von 31 bis 38 Grad. Morgen gibt's Sonnenschein und einige Gewitter, örtlich wieder Unwettergefahr. Das Ganze bei dampfigen 26 bis 33 Grad morgen.
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2: Ich bin Katrin Steinberger. Es ist 6:30. Guten Morgen. Gerade lodert ein Waldbrand in den Chiemgauer Alpen. Die Waldbrandgefahr ist hoch bei uns in Bayern insgesamt. Deshalb fliegen ab heute auch über Mittelfrankens Wälder Luftbeobachter. Bis Sonntag suchen ehrenamtliche Piloten erste Brandherde. Wichtig im Wald: Rauchverbot beachten, kein offenes Feuer machen und bei Bränden sofort die 112 wählen. Die Sudelfeldstrecke in Oberbayern darf zeitweise für Motorradfahrer gesperrt werden. Das hat das Verwaltungsgericht München jetzt entschieden und die Klage eines Bikers abgewiesen. Die Sperrung betrifft die beliebte Passstraße Richtung Bayerisch Zell und gilt von April bis Ende Oktober von 11 bis 21 Uhr. Laut zuständigem Landratsamt passieren seit der Sperre deutlich weniger Motorradunfälle. Heute starten in Bayern die Sommerferien und an den Flughäfen im Freistaat beginnt damit die heißeste Reisezeit des Jahres. Am Münchner Flughafen werden in den Ferienwochen deutlich über 6 Millionen Urlauber erwartet. Der Airport in Nürnberg rechnet mit ähnlich vielen Passagieren wie im Rekordsommer 2025. Und der Flughafen Memmingen liegt bei den Zahlen sogar noch eine Schippe drauf.
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2: Kein Genre ist beim Erlernen eines Instruments so beliebt wie Rock und Metal. Das behaupten jetzt die Betreiber von Chordify, einer großen Online-Plattform, auf der Notenblätter und Akkorde für zehntausende Songs aus allen Musikrichtungen zu finden sind. Eine Auswertung von Daten der letzten 5 Jahre sei zu dem klaren Ergebnis gekommen: Keine Songs werden auf Chordify so oft angeklickt wie die großen Rock- und Metal-Klassiker. Darunter Hotel California von den Eagles, Wish You Were Here von Pink Floyd und der unangefochtene Spitzenreiter Nothing Else Matters von Metallica.
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0: auf die Sekunde, 7:10. Freitagmorgen.
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0: Ja, das geht ja Schlag auf Schlag. Täglich wollen wir natürlich von euch wissen, welche Songs sind. Und jeden Tag kommt was anderes Neues dabei raus. 08.080.4000 ist die kostenfreie Studio-Hotline, wenn ihr einen solchen Musikwunsch habt und uns vielleicht verraten wollt, was ihr damit verbindet. Und heute übernimmt bei uns der Rocker-Nachwuchs. Wir haben eine unserer jüngsten Rockantenne-Hörerinnen in der Leitung und die hat sich zum letzten Schultag in Bayern einen ganz besonderen Song rausgepickt. Alex Wangler hier, hallo.
2: Hallo Alex, hier ist die Josephine. Ich wünsche mir den Rocksongs meines Lebens. Und das ist Schools Out von Alice Cooper. Ich wünsche mir den Song, weil bei uns ist das Tradition, wenn wir auf der Autofahrt nach Österreich das anhören. Deswegen wünsche ich auch allen anderen Kindern einen guten Start in die Ferien.
0: Boah, süß! Das ist ja Wahnsinn. Ja. Genau dieser Song heißt für dich, also jetzt ist frei und jetzt sind Ferien. Also, jetzt heißt es dann auch für die Letzten, für die bayerischen Kids ab in die Sommerferien. Und den perfekten Rocksong zum Ferienstart gibt's jetzt. Dank, Josephine. Schools Out von Alice Cooper im besten Rock nonstop. Guten Morgen.

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1: Wir sind mitten drinnen und Halbzeit haben wir schon wieder auf dem Holy Ground, ja? Zwei Tage liegen schon hinter den Wackenjüngern, aber auch an Tag 3 gibt es wieder fette Highlights und es wird wieder schön laut auf dem Internet.

Also mit In Flames, Danko Jones und Judas Priest und noch vielen anderen Bands wartet heute noch jede Menge Abriss auf die Wacken-Gemeinde. Und wir halten euch den ganzen Tag über auf dem Laufenden, was da genauso passiert. Unser Festreporter, der Max, ist unterwegs. Der ist jetzt auch gerade schon wieder am Start. Das heißt, er hat relativ wenig Schlaf gehabt, denn der war auch einer der Letzten, die gestern ins Bett gegangen sind. Aber wir werden gleich mal zu ihm rüberschalten, denn der hat für uns frische Töne, wie es denn gestern so gelaufen ist, was die Highlights waren. Rock Antenne Frühschicht, damit 6.48 Uhr, 12.07 Uhr. Hier kommt Mr. Billy Idol und Cradle of Love. Guten Morgen.

0: Supertramp, musikalisch so elegant ausgefeilt, dass selbst Prog-Rock-Fans heimlich dazu pfeifen. Das Beste vom besten Classic Rock. Im besten Rock auf Rock-Antenne. Beste Rock nonstop, auch mit Billy Talent. Damit gehen wir in die 2000er. Gleich. Und bitte nicht vergessen, Freitag.
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15: Das Rockantenne Bayern-Wetter mit einem Sonne-Wolken-Mix heute zum Abend hin teils kräftigen Gewittern. Davor Höchstwerte von 31 bis 38 Grad. Morgen gibt's Sonnenschein und einige Gewitter, örtlich wieder Unwettergefahr. Das Ganze bei dampfigen 26 bis 33 Grad morgen.
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15: Ich bin Katrin Steinberger. Es ist 7 Uhr. Guten Morgen. FIFA-Chef Infantino bleibt dabei. Trotz Boykottdrohungen durch den Europäischen Fußballverband UEFA hält er an seinem Investorenplänen fest. Doch die Mehrheit für Infantino wackelt deutlich. Auch der Kontinentalverband CONCACAF lehnt den Verkauf von Anteilen an der Fußball-WM an private Investoren ab. Darunter sind die 41 Mitgliedsverbände aus Nord- und Mittelamerika sowie der Karibik zusammengefasst. Die Hamas im Gazastreifen soll vollständig entwaffnet werden, das hat US-Präsident Trump angekündigt. Ein von ihm eingesetzter Friedensrat habe sich darauf geeinigt, schreibt er auf True Social. Im Gegenzug ziehen sich israelische Truppen danach zurück. Hamas-Vertreter haben die Einigung bestätigt, Israel hat sich noch nicht geäußert. In Deutschland liegt alkoholfreies Bier voll im Trend. Laut einer neuen YouGov-Umfrage wird es beim oder nach dem Training doppelt so häufig getrunken wie Bier mit Alkohol. Nach der Arbeit ist alkoholfreies Bier beim Feierabenddrink inzwischen fast genauso beliebt wie normales. Gleichzeitig sagen 44% der Befragten, dass sie gar kein Bier trinken.
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15: Immer freitags freuen wir uns über neue Alben der Rockstars. Five Finger Death Punch melden sich mit ihrem 10. Studioalbum Legacy zurück. Digital bekommen wir die neuen Songs heute, die physischen Versionen folgen im September. Future Palace liefern mit Resurgence frischen Modern Metal aus Deutschland und von Sinner steht seit heute Boom Bang Goodbye in den Läden. Das finale Studiowerk in der 45-jährigen Geschichte der Hard Rock Band um den deutschen Kultrocker Matt Sinner.
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0: Letzter Tag im Monat Juli, schönen guten Morgen und herzlich willkommen zur Frühschicht. Seit Mittwoch herrscht in Schleswig-Holstein Ausnahmezustand, Wacken läuft. Und Tag 2 gibt's gleich im nicht im Wochenschnelldurchlauf, sondern im Wacken-Schnelldurchlauf in diesem Falle.
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1: Es ist 10 nach 7. Guten Morgen am Freitag. Ja, das geht jetzt schon seit ein paar Tagen. Seit Mittwoch herrscht ja in Schleswig-Holstein Ausnahmezustand, Wacken läuft und Tag 2, den gibt's jetzt mal im Rockantenne-Style.
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3: Der Blick, den ich heute Morgen aus meinem Fenster hatte, der war unfassbar. Ich gucke auf ein Meer von Zelten.
2: 11 Uhr.
4: Ich bin Captain Iglo. Aus meiner Hose riecht es leicht nach Fisch.
2: 13 Uhr.
5: Egal, was geht hier ab? Hey, ich bin ja Stage. Einfach Südamerika. Chile. Vamos.
2: 14 Uhr.
5: Wackeln.
2: 15 Uhr.
4: Instabil durch Flüssigkeiten. Stabilität durch Geschwindigkeit.
2: 17 Uhr.
6: So wie es bei einer Kuh sein muss.
2: 18 Uhr.
7: Mäh.
2: 20 Uhr.
8: Ich stehe auf die geilen Ladies und gehe trotzdem nur durch den hässlichen Kerl.
2: 21 Uhr.
9: Sugar on me, yes.
2: 22 Uhr.
5: Darauf habe ich den ganzen Tag gewartet. Def Leppard, komm, dreh lauter.
2: 0 Uhr.
3: Das scheint wohl so ein Ding in Wacken zu sein, dass die Bands einfach früher von der Bühne gehen und dann nochmal wiederkommen. Roaster Tour hat es ja auch gemacht.
2: 1 Uhr.
3: Das war auf jeden Fall der Donnerstag, Tag 2 in Wacken. Check.
1: Danke dir, Max. Heute und morgen feiert es sich also noch schön, bevor sich Wacken wieder für ein Jahr einmummelt und erholt. Aber bis dahin können wir das Ding noch anzünden, bevor es für Danko Jones auf dem Holy Ground

Guten Morgen, Rock an seine Frühschicht. Und hier ist Alex Wander. Es ist 7 Uhr und 18. Freitag ist erreicht. Und wir freuen uns natürlich mit euch gemeinsam auf diesen Tag, denn es ist der Tag so eben mal kurz vorm Wochenende. Lasst uns kurz aufs Wetter schauen, war ja ziemlich heiß gestern. Ich hoffe, ihr habt das gut überstanden. Rockrepublik schwitzt natürlich heute nochmal ordentlich. Meistens gibt es Sonne satt bis zu 37 Grad, nur an der Nordsee bleibt es deutlich entspannter. Am Nachmittag und Abend gibt es dann nochmal regional kräftige Gewitter. Also lieber erst grillen und danach in den Himmel blicken.

0: Tja, bis zum letzten Tönchen. Andere feiern starke Persönlichkeiten. Living Color fragen lieber, warum wir ihnen überhaupt blind hinterherlaufen und verpacken das in einen der größten Rocksongs, der gerade gehört, 80er, Cult of Personality auf Rockantenne. Sommer kommt in Gang im besten Rock Nonstop mit Sammy Hagar gleich. Und Foreigner.
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11: Das Rockantenne Bayern-Wetter mit einem Sonne-Wolken-Mix heute zum Abend hin teils kräftigen Gewittern. Davor Höchstwerte von 31 bis 38 Grad. Morgen gibt's Sonnenschein und einige Gewitter, örtlich wieder Unwettergefahr. Das Ganze bei dampfigen 26 bis 33 Grad morgen.
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0: Ich bin Katrin Steinberger. Es ist 7:30. Schönen guten Morgen. Beim Waldbrand in den Chiemgauer Alpen gibt es etwas Entspannung. Die Feuerwehr ist vorsichtig optimistisch, dass sie Fortschritte an der Lackenbergwand schafft. Das Feuer hat sich über Nacht kaum weiter ausgebreitet, so ein Feuerwehrsprecher am Morgen. Nur an den Rändern gab es kleinere, neue Feuerstellen. Problematisch bleiben viele Glutnester, die durch den Wind wieder aufflammen könnten. Knapp 1,8 Millionen Schüler in Bayern starten heute in 6 Wochen Sommerferien. Einige Neuerungen hat es ja gegeben in diesem Schuljahr. Das 9-stufige Gymnasium hat seine Feuertaufe bestanden. Und an den Grundschulen ist die Bewegungshalbe Stunde eingeführt worden. Nächstes Jahr gibt es neue Prüfungsformate. Schüler dürfen dann zum Beispiel zur Vorbereitung auf Debatten auch künstliche Intelligenz nutzen. Augsburg macht den Rathausplatz zur Erfrischungszone. Heute und morgen legt die Berufsfeuerwehr einen speziellen Düsenschlauch aus. Der erzeugt einen feinen Wassernebel und der kühlt besonders heiße Ecken rund ums Rathaus und bringt Erfrischung für alle. Die Stadt Augsburg will damit auch Erfahrung für die Zukunft sammeln.
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0: Ein bisher unveröffentlichter Song von John Lennon erblickt bald das Licht der Welt. Anfang Oktober veröffentlichen die Beatles ein neues Boxset ihres Albumklassikers Rubber Soul. Neben der Originalplatte in neu gemischter Form und einigen bisher noch nie gehörten Demos enthält das Set auch Little Girl, ein Song aus der Feder des verstorbenen John Lennon, den sein Sohn Sean im privaten Familienarchiv entdeckt hatte.
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3: Und Alex Wangler, 3 Minuten nach 7:30.

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0: ganz, ganz tief in den 70er Jahren. The Blue Oyster Cult und Don't Fear the Reaper.
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0: Wir packen die explosive, fulminante, eklatante und erotisierende Rockantenne-Band mit rein in dieses Festival. Es gibt Freibier, es gibt Grillgut und alles, was eine gute Party braucht. Für euch, für euren Verein, müsst ihr nur noch anmelden, so wie das der Michael gemacht hat oder machen möchte. Wo bist du denn Vereinsmitglied?
2: Fußballverein, der nennt sich FC Wenig Umstadt.
0: Mhm, stabil. Und wer sind die absoluten Firebeaster bei euch?
2: Unser ehemaliger erster Vorstand und
0: oh,
2: ich
0: ja. Sehr gut, Michael. Was hältst du denn davon, wenn wir bei der nächsten Party zur Unterstützung anrücken und mal eben alles aufstellen, damit ihr gut feiern könnt?
2: Ja, Mann, 666 Liter Bier, das ist ja mega. Und dann noch 1000 Bratwürste dazu. Wow, also in der Rockantenne, wenn ihr das organisieren könntet, Wahnsinn.
0: Ja, und damit es klappt, Michael, müsstet ihr dann im Online-Voting für euren Verein alles geben. Ne? Wer das Voting für sich entscheidet, zu dem kommt dann die Party.
2: Ja, okay, machen wir auf jeden Fall. Ich sage heute noch im Training Bescheid, ich sage unseren alten Herren Bescheid, unserer Bautruppe Bescheid und dann kommen da einige Anmeldungen rein.
0: Genau, und wenn ihr da draußen jetzt dann sagt, Moment, so geht's aber nicht, mein Verein verdient dieses Rockantenne-Vereinsfestival, dann nutzt das Wochenende, meldet euch noch fix an. Das geht easy über die Rockantenne-App und vielleicht spielt die Rockantenne-Band ja dann auch diese Nummer live bei euch. You Somebody, im besten Rock Nonstop auf Rockantenne, das sind die Kings of Leon.

So, hier ist die Rockantenne Frühschicht. Schönen guten Morgen. Ihr alle wisst ja, normalerweise klingen Sum 41 eher so. So lieben wir sie und feiern wir sie. Aber im Netz zeigt sich mal wieder jemand, dass die Punks eigentlich locker auch eine Mittelalter-Rockband hätten sein können. Das wird im Netz von jemandem aufgezeigt. Ich spiele euch das mal kurz vor. Bekannt kommt es uns ja vor, ne? Also, wenn ich im Jahre des Herren 1441 von der Feldarbeit in die Taverne gestolpert wäre und der Bade da diesen Bänger rausgepackt hätte, Leute, hätte ich an dem Abend für nichts mehr garantieren können. Ja, aber ich würde sagen, die Ritter dürfen ihre Rüstung jetzt wieder einpacken. Es geht hin zu Stadionrock im besten Rock nonstop. Im klassischen Stil, für viele der Inbegriff der 80er Jahre, auf Rockantenne jetzt Foreigner. Und wie der Song heißt, das wird schon beim ersten Takt klar.

0: Von mir aus könnte der Song auch 8 Minuten, 12 Minuten gehen. Ich würde es nicht merken. Foreigner, Say You Will. Im besten Rock Nonstop auf Rock Antenne. Genau damit geht's auch gleich weiter. Mit Fury in the Slaughterhouse. Wir tauchen ein in die wilden 90er. Und Classic Rock. Joan Jett.
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10: In dieser Woche feiern wir 60 Jahre Revolver von den Beatles. 1966 kommen hierauf Songs wie Eleanor Rigby und Tomorrow Never Knows mit völlig neuen Klängen und Studiotricks raus. Und ein Deutscher setzt dem Ganzen die visuelle Krone auf. Klaus Voormann, heute wohnhaft im schönen Tutzing, gestaltet das ikonische Schwarz-Weiß-Cover. Der alte Freund der Beatles zeichnet die Köpfe der vier in Schwarz-Weiß und kollagiert Fotos dazu. Ein Artwork, das später mit einem Grammy ausgezeichnet wird.
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11: Das Rockantenne Bayern-Wetter mit einem Sonne-Wolken-Mix heute zum Abend hin teils kräftigen Gewittern. Davor Höchstwerte von 31 bis 38 Grad. Morgen gibt's Sonnenschein und einige Gewitter, örtlich wieder Unwettergefahr. Das Ganze bei dampfigen 26 bis 33 Grad morgen.
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11: Ich bin Katrin Steinberger. Es ist 8 Uhr. Guten Morgen. Findet die nächste Fußball-WM ohne den aktuellen Weltmeister Spanien statt? Möglich wär's. Der Europäische Fußballverband UEFA mit all seinen 55 Mitgliedsverbänden droht der FIFA geschlossen mit Boykott, solange sie ihre Turniere zum Teil an private Investoren verkaufen will. Auch der Kontinentalverband für Nord- und Mittelamerika lehnt diese FIFA-Pläne ab. Griechenland und die Türkei kämpfen weiter gegen Waldbrände. Auf der Ferieninsel Kreta erschwert Wind die Löscharbeiten. 3 griechische Feuerwehrleute starben, 4 wurden verletzt. Die Türkei zählt seit Mittwoch knapp 170 Brände. An Frankreichs Atlantikküste gibt es leichte Entspannung. Viele Menschen konnten in ihre Häuser zurück. Und auch in Spanien sind die Feuer unter Kontrolle. Am Landgericht München fällt heute ein wichtiges Urteil zu KI-Musik. Die Musikverwaltungsgesellschaft GEMA hat den US-Anbieter Suno verklagt. Mit dessen KI lassen sich Songs generieren, deren Melodien aus Sicht der GEMA kaum von der echter Hits zu unterscheiden sind. Die Frage ist, verletzen diese KI-Songs Urheberrechte und haftet dafür Suno oder der Nutzer?
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11: Kein Genre ist beim Erlernen eines Instruments so beliebt wie Rock und Metal. Das behaupten jetzt die Betreiber von Chordify, einer großen Online-Plattform, auf der Notenblätter und Akkorde für zehntausende Songs aus allen Musikrichtungen zu finden sind. Eine Auswertung von Daten der letzten 5 Jahre sei zu dem klaren Ergebnis gekommen. Keine Songs werden auf Chordify so oft angeklickt wie die großen Rock- und Metal-Klassiker. Darunter Hotel California von den Eagles, Wish You Were Here von Pink Floyd und der unangefochtene Spitzenreiter Nothing Else Matters von Metallica.
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0: Ah, schön, dass ihr da seid. Willkommen an diesem Holy Friday. Ja, und wir gehen von dem direkt zum Holy Ground. Ja, weil mittlerweile haben wir ja Halbzeit in Wacken. Was war gestern los? Was ging da ab? Und vor allem, was steht heute an? Zusammenfassung gleich nach Fury in the Slaughterhouse und Joan Jett.
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0: Festival-Feeling und so klang es gestern auf Wacken.
1: Oh, da tut sie nochmal was. Oh, sie kommt nochmal wieder. Zugabe, sehr schön.
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0: Es ist Halbzeit auf dem Holy Ground. Zwei Tage liegen schon hinter den Wacken-Jüngern. Wie war es denn gestern so? Wacken-Reporter Max mit einem Schnelldurchlauf.
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4: Der Blick, den ich heute Morgen aus meinem Fenster hatte, der war unfassbar. Ich gucke auf ein Meer von Zelten.
3: 11 Uhr.
5: Ich bin Captain Iglo. Aus meiner Hose riecht es leicht nach Fisch.
3: 13 Uhr.
1: Egal, was geht hier ab? Hey, ich bin ja nicht. Einfach Südamerika. Chile. Vamos.
3: 14 Uhr.
1: Wackelt.
3: 15 Uhr.
5: Instabil durch Flüssigkeiten. Stabilität durch Geschwindigkeit.
3: 17 Uhr.
6: So wie es bei einer Kuh sein muss. Juhu.
3: 18 Uhr.
7: Mäh.
3: 20 Uhr.
5: Ich stehe auf die geilen Ladies und gehe trotzdem nur durch den hässlichen Kerl.
3: 21 Uhr.
7: Sugar on me, yes.
3: 22 Uhr.
1: Darauf habe ich den ganzen Tag gewartet. Def Leppard, komm, dreh lauter.
3: 0 Uhr.
1: Das scheint wohl so ein Ding in Wacken zu sein, dass die Bands einfach früher von der Bühne gehen und dann nochmal wiederkommen. Roaster Tour hat's ja auch gemacht.
3: 1 Uhr.
1: Das war auf jeden Fall der Donnerstag, Tag 2 in Wacken. Check.
0: Tja, nennt man Zugabe. Mit Judas Priest, In Flames, Danko Jones und noch vielen, vielen anderen Bands gibt's heute noch jede Menge Abriss für die Wacken-Gemeinde. Airborne-Fans müssen sich noch bis morgen dulden. Insgesamt dann schon zum 5. Mal, dass die Band auf Wacken spielt. Jetzt aber schon hier im besten Rock Nonstop auf

0: Freitagmorgen in der Rockantenne Frühschicht. Hier ist Alex Wangler und vielleicht heißt es heute hier und da, könnten Sie sich untenrum schon mal freimachen?
1: Oh la la.
0: Ja, heute ist der heißeste Tag der Woche und ich spreche nicht von der Temperatur draußen. Wir feiern heute den Tag des Orgasmus.
2: You sexy motherfucker.
0: Ah, ja. Und da brennt mir doch direkt eine Frage unter den Nägeln. Musik im Bett? Ja oder nein? Wir haben unsere Kollegen in der Redaktion mal kurz ans Bett gefesselt und ihnen genau diese Frage gestellt.
3: Hi, hier ist die Anna aus dem Rockantenne Marketing-Team und ich habe jetzt eine Empfehlung für alle, die nicht nur so gut organisiert sind, dass sie genau wissen, welcher Song wann laufen soll, sondern vor allem, die auch vor dem Akt schon wissen, wo sie dabei landen werden. Aerosmith mit Love in an Elevator.
4: Servus, der Metal-Mosi hier. Auf meiner Sex-Playlist darf nicht fehlen folgender Song. Closer von Nine Inch Nails. Auch wenn da oftmals oder meistens der Wunsch der Vater des Gedanken ist. Aber trotzdem, viel Spaß dabei.
0: Ja, nun ist gut. Also bevor das hier völlig aus dem Ruder läuft, da spielen wir lieber noch mehr heiße Musik im besten Rock nonstop auf Rockantenne. Kann mal einer die Heizung runterdrehen?
5: Es reicht jetzt!

Liquido, Narcotic. Liquid für den Durst, Narcotic für die Ausreden. Ja, und das am Tag des Orgasmus. Lass mal so stehen. Apropos Summer, den gibt's gleich mit den Beatsteaks, der besten Rock Nonstop. Und die einzige Sendung mit der ACDC-Garantie.

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14: Das Rockantenne Bayern-Wetter mit einem Sonne-Wolken-Mix heute zum Abend hin teils kräftigen Gewittern. Davor Höchstwerte von 31 bis 38 Grad. Morgen gibt's Sonnenschein und einige Gewitter, örtlich wieder Unwettergefahr. Das Ganze bei dampfigen 26 bis 33 Grad morgen.
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14: Ich bin Katrin Steinberger. Es ist 8:30. Guten Morgen. Im Chiemgau bleibt die Lage angespannt. Rund um Unterwössen brennt immer noch der Wald im Bereich der Lackenbergwand. An die 300 Einsatzkräfte kämpfen gegen das Feuer. Unterstützt wurden sie bisher von 6 Hubschraubern. Mittlerweile gilt der Katastrophenfall. Bedeutet, Hilfe kann zentral koordiniert und gebündelt werden. Traunsteins Landrat Danzer betont, der Schutz der Bürger steht an oberster Stelle. Die Sudelfeldstrecke in Oberbayern darf zeitweise für Motorradfahrer gesperrt werden. Das hat das Verwaltungsgericht München jetzt entschieden und die Klage eines Bikers abgewiesen. Die Sperrung betrifft die beliebte Passstraße Richtung Bayerisch Zell und gilt von April bis Ende Oktober von 11 bis 21 Uhr. Laut zuständigem Landratsamt passieren seit der Sperre deutlich weniger Motorradunfälle. Der Europäische Fußballverband UEFA will die Turniere des weltweiten Verbands FIFA boykottieren, wenn FIFA-Chef Infantino bei seinen Investorenplänen bleibt. Unterstützung kommt auch vom Ehrenpräsidenten des FC Bayern, Uli Hoeneß. Die Europäer wüssten gar nicht, wie stark sie seien, sagt er. Ein FIFA-Wettbewerb ohne Europäer kannst du in die Tonne treten, so Hoeneß am Rande des Testspiels der Münchner am Tegernsee wörtlich.
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14: Immer freitags freuen wir uns über neue Alben der Rockstars. Five Finger Death Punch melden sich mit ihrem 10. Studioalbum Legacy zurück. Digital bekommen wir die neuen Songs heute, die physischen Versionen folgen im September.

0: Future Palace liefern mit Resurgence frischen Modern Metal aus Deutschland und von Sinner steht seit heute Boom Bang Goodbye in den Läden. Das finale Studiowerk in der 45-jährigen Geschichte der Hardrock-Band um den deutschen Kultrocker Matt Sinner.
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2: 2 Minuten nach 8:30 hier ist Alex Van Laak. Guten Morgen.

0: mit ordentlich Druck im Kessel, AC/DC.
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0: So, und jetzt machen wir das Ganze komplett. Alle Schüler dürfen sich so langsam freuen. Auch in Bayern gehen heute im Laufe des Tages endlich die Sommerferien los. Und deswegen hat der Nachwuchs heute das Wort. Guten Morgen, der Alex Wandler hier.
2: Hallo Alex, hier ist Josephine. Ich wünsche mir mit den Rocksong meines Lebens. Und das ist Ghouls Out von Alice Cooper. Ich wünsche mir den Song, weil das bei uns Tradition ist. Und wir das immer auf der Autobahn nach Österreich anhören. Und ich wünsche allen Kindern einen guten Start in die Ferien.
0: Oh, hast du super gut gemacht, Josephine. Danke dir und deiner Familie. Dann später gute Fahrt nach Österreich. Deinen Rocksong zum Ferienbeginn gibt's jetzt für alle. Schools Out, Alice Cooper im besten Rock nonstop auf Rockantenne.

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1: Bierfestival, Weinfestival, Streetfood-Festival, Spargelfestival, das alles gibt's in der Rockrepublik schon. Aber wisst ihr, was es noch nicht gibt? Eben genau. Vereinsfestival, dafür sind wir da. Wir kommen zu euch und packen in unseren Rucksack 666 Liter Freibier. Die legendäre Rockantenne-Band, Achtung, die machen Alarm. Und einfach alles, was es für ein gutes Festival braucht. Der Weg bis dahin ist ganz einfach, anmelden und mitmachen. So wie Hörer Jürgen. Jürgen, du wirst uns jetzt mal kurz verraten, welchen Verein du bist.
2: Die Freiwillige Feuerwehr Altenmünster.
1: Klingt gut. Und wer lässt bei euch am meisten krachen?
2: War unser erster Kommandant, der Dietmar Tiergartner auf alle Fälle. Der ist einer davon. Ja, gibt's schon ein paar. Unsere mittlere Jugend, nenne ich sie mal so zwischen 18 und 25, das ist so gerade der harte Kern, wenn es irgendwo auf irgendeinem Fest geht, dass man sitzen bleibt und weiter trinkt und weitermacht.
1: Ja, ich verstehe. Shoutout an Dietmar und eure Jugend. Und wann war die letzte Party, Jürgen?
2: Vor 3 Wochen haben wir unser 150-Jähriges gehabt und dann haben wir einmal im Jahr, dann machen wir immer einen Kameradschaftsabend, wo es halt umsonst Essen und Trinken und Musik gibt einfach. Aber so. Im gediegenen Stil im Endeffekt.
1: Wie wäre es denn, wenn wir euch dann das nächste Mal da kräftig unterstützen würden?
2: Mega geil, das machen wir so.
1: Klar, dann sobald es mit dem Voting online losgeht, alle Mann ausrücken.
2: Ja, machen wir. Ich sag das heute nur bei der Übung und am Mittwoch auch bei der Übung.
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1: Diese Woche erheben wir im Freistaat unsere Gläser auf den runden Geburtstag eines der wirklich herzlichsten Rockstars der Welt. Jacoby Shaddix, Stimme und Gesicht von Papa Roach, wird 50. Seit Infest und Last Resort gehören seine Schreie und Hooks zur Grundausstattung bayerischer Jugendzimmer und Proberäume. Aus dem New Metal Underdog ist ein Headliner geworden, der generationsübergreifend jedes Infield weltweit mitsingen lässt. Happy Birthday, Jacoby Shaddix.
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18: Das Rockantenne Bayern-Wetter mit einem Sonne-Wolken-Mix heute zum Abend hin teils kräftigen Gewittern. Davor Höchstwerte von 31 bis 38 Grad. Morgen gibt's Sonnenschein und einige Gewitter, örtlich wieder Unwettergefahr. Das Ganze bei dampfigen 26 bis 33 Grad morgen.
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18: Ich bin Katrin Steinberger. Es ist 9 Uhr. Guten Morgen. Seit heute gilt in der EU das Recht auf Reparatur, bedeutet für uns Kunden, Hersteller müssen kaputte Geräte in Zukunft reparieren, entweder gratis oder zu einem fairen Preis. Die neue Regelung betrifft vor allem neu gekaufte Waschmaschinen, Geschirrspüler, Fernseher, Smartphones und Tablets. Für diese Produkte müssen ausreichend Ersatzteile zur Verfügung sein. Der Widerstand gegen den Investorenplan der FIFA wächst. Nach der WM-Boykottdrohung der UEFA sagt jetzt auch der Verband CONCACAF geschlossen Nein zum Modell von Präsident Gianni Infantino. Das ist der für Nord- und Mittelamerika sowie die Karibik zuständige Fußballverband. Der kritisiert das überstürzte Verfahren der FIFA ohne die Prüfung durch die Gremien und die kurze Frist bis zum 19. September. Deutschland hat einen neuen Juli-Hitzerekord erlebt. Spitzenreiter war Bernburg an der Saale in Sachsen-Anhalt mit 40,5 Grad gestern. Dahinter lagen Kitzingen in Bayern mit 40,4 und Ohlsbach in Baden-Württemberg mit 40,2 Grad. Der bundesweite Allzeit-Hitzerekord bleibt aber bestehen. 41,8 Grad gemessen Ende Juni in Möckern-Drewitz in Sachsen-Anhalt.
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18: Ein bisher unveröffentlichter Song von John Lennon erblickt bald das Licht der Welt. Anfang Oktober veröffentlichen die Beatles ein neues Boxset ihres Album-Klassikers Rubber Soul. Neben der Originalplatte in neu gemischter Form und einigen bisher noch nie gehörten Demos enthält das Set auch Little Girl, ein Song aus der Feder des verstorbenen John Lennon, den sein Sohn Sean im privaten Familienarchiv entdeckt hatte.
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19: Und hier ist Alex Wangler, wir halten das Sixpack hoch. Jetzt gleich mit Guano Apes, Kenny Loggins, Phil Collins. Die Toten Hosen sind dabei, Cheap Trick und Mando Diao. So, und in dieser Stunde außerdem erst endlich fertig, der Wochenschnelldurchlauf.
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0: Lords of the Balls, Guano Apes. Ich denke da immer an Kälte, Schnee und Piste. Bei diesen Temperaturen nicht der schlechteste Gedanke, wie ich finde. Kurz vor halb zehn, weiter geht's. Für alle Sommerfreunde mit Eishaus und Street Café. Ihr merkt schon, wir bleiben beim Schnee. Und bei der Kälte. Und Creed im besten Rock Non-Stop mit My Zwetschgengeist. Sacrifice. Da war ich wohl schon im Wochenende.
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0: Hier ist die Rockantenne Frühschicht mit Alex Wangler. Und gleich geht die Party weiter mit unserer Geheimwaffe ICH. Yvonne Christine Holzwart, die bringt euch sehr gut durch den Mittag. Aber hey, eins haben wir noch vergessen und es kommt jetzt direkt Wochenschnelldurchlauf und gleich danach The Hooters.
1: 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Montag.
2: Huhu, Elon Musk sagt, in rund 10 Jahren kann sich jeder alles leisten. Ich kenne viele Leute, die schon jetzt glauben, sie könnten sich alles leisten. Mein Chef zum Beispiel.
3: Sven?
2: Huch, Chef, sorry, war ein Versprecher. Elon Musk glaubt, dass KI schon in etwa 5 Jahren die gesamte menschliche Intelligenz übertreffen wird und danach beginne eine Ära unglaublicher Fülle. Aha, das wird die Politik aber sicher zu verhindern wissen. Da lacht er.
1: Dienstag.
2: Der DFB-Sportdirektor Rudi Völler stand nach dem WM-Aus kurz vor einem Rücktritt, hat sich aber doch dagegen entschieden, weil er sich dachte...
4: Du bist gut genug.
2: Ja.
1: Mittwoch.
2: Der CSU-Chef Markus Söder hat alle Kanzlerambitionen offenbar endgültig aufgegeben. Friedrich Merz übrigens auch, bleibt aber trotzdem im Amt. Da lacht er.
1: Donnerstag.
2: Der Langenscheid Verlag hat die Nominierungen für das neue Jugendwort des Jahres bekannt gegeben. Ach, ist das schon wieder soweit? Das ist crazy. Dann leg doch mal los, Susanne.
5: 6, 7.
2: 8, 9.
5: Crash out.
2: Hä, es heißt Burnout.
5: Digger.
2: Das kenne ich.
5: Du bist gut genug.
2: Ich will jetzt nicht kleinlich sein, aber das sind 4 Wörter.
5: Gute Käse.
2: Grammatik ist auch nicht deins, ne?
5: Macker.
2: Kein Grund, gleich unhöflich zu werden.
5: Peak.
2: Ja, der ist jetzt erreicht.
5: Rage Bait.
2: Was?
5: Schere.
2: Stein. Gewonnen.
5: Super.
2: Super? Na dann, tschüss.
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13: In dieser Woche vor 5 Jahren hat die Rockwelt einen ihrer coolsten Tieftöner verloren. Dusty Hill von ZZ Top. 72 ist er geworden und durfte friedlich im Schlaf zu Hause in Texas einschlafen. Über Jahrzehnte hat er zusammen mit Billy Gibbons und Frank Beard den typischen ZZ Top Sound geprägt. Vom Texas Boogie bis zum Fuzz Rock. Wenn in Bayerns Wohnzimmern und Wirtshäusern Songs wie Lagrange oder Sharp Dressed Man laufen, leben sie alle von diesem tiefen, stoischen Groove.
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14: Ich bin Sophie Gareis. Es ist 10 Uhr. Guten Tag. Während sich die Waldbrandlage in Frankreich und Spanien entspannt, ist die Situation in Griechenland und der Türkei weiter angespannt. Die von hoher Trockenheit und Hitze begünstigten Brände werden von kräftigem Wind weiter angefacht und machen der Feuerwehr sehr zu schaffen. Und auch bei uns in Deutschland kämpft die Feuerwehr gegen Brände. In den Chiemgauer Alpen sind seit Mittwochnacht rund 300 Kräfte im Einsatz. Das sind gute Nachrichten für die Region und die Wirtschaft. Der Elektroautobauer Tesla stellt in seinem deutschen Werk in Grünheide zahlreiche neue Mitarbeiter ein. Die ersten 1000 Beschäftigten haben jetzt gestartet. Die nächsten 1000 sollen dann im Oktober beginnen. Das Unternehmen hatte im April angekündigt, die Produktion wegen der gestiegenen Nachfrage deutlich auszuweiten und dadurch auch Stellen zu schaffen. Eine Mehrheit der Deutschen sieht die Neubesetzung in der Bundesregierung kritisch. Laut ZDF-Politbarometer finden 57% der Befragten, dass Bundeskanzler Merz seine Sache bei dem Personalwechsel eher schlecht gemacht hat. Auch unter Anhängern von CDU, CSU überwiegt leicht die Kritik.
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13: Schönen Freitagvormittag. Da beschäftigen wir uns gleich mit der Frage, wie Rock im Mittelalter klingt. Nein, mir ist nicht die Hitze zu Kopf gestiegen. Es ist tatsächlich möglich, Rockmusik mit Mittelalterinstrumenten zu spielen. Wer das jetzt macht, klären wir gleich. Außerdem feiern wir natürlich unsere Vereine mit unserem Vereinsfestival und Stichwort Festival. Natürlich schauen wir auch auf den Holy Ground nach Wacken und davor. Wacken's Pat Benatar durch den Vormittag mit Heartbreaker. Außerdem eine Ladung Punkrock von Green Day. Und die Helicopters sind auch mit am Start. Toys and Flavor. Los geht der ganze Spaß jetzt mit Classic Rock von Toto. Hold the line.
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geil, oder? Im Netz geht dieses Video gerade viral. Wie man eben Some 41 spielt, als wäre man im Mittelalter. Also wenn ich mir vorstelle, ich wäre im Jahre des Herrn 1441 von der Feldarbeit in die Taverne gekommen und der Barde hätte dann diesen Banger ausgepackt, Leute. Ich glaube, ich hätte an dem Abend für nichts mehr garantieren können. Ich kann zum Glück garantieren, nämlich für den besten Rock Nonstop, und damit machen wir gleich weiter. Glenn Frey, Rocknones passend zum Sommer durch die Arbeit und R.E.M.

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0: Der einzige Boss, den wir an einem Freitag gerne bei uns sehen, Bruce Springsteen, Born in the USA, im besten Rock nonstop. Auf Rockantenne, es wird gefeiert, Freunde.
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0: 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So wie Michael, wo bist du denn Vereinsmitglied?
2: Fußballverein, der nennt sich FC Wenig Umstadt.
0: Okay, straight auf den Punkt. Wer sind denn bei euch die absoluten Firebeaster?
2: Unser ehemaliger erster Vorstand und ich selber.
0: Ach so, du selber, Michael. Was hältst du denn davon, wenn wir bei der nächsten Party zur Unterstützung vorbeikommen und mal abchecken, ob du wirklich gut feiern kannst?
2: Ja, Mann, 666 Liter Bier, das ist ja mega. 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Wow, also in der Rockantenne, wenn ihr das organisieren könntet, Wahnsinn.
0: Ja klar, damit das klappt, Michael, müsst ihr dann im Online-Voting für euren Verein alles geben. Wer das Voting für sich entscheidet, zu dem kommt die Party.
2: Ja, okay, machen wir auf jeden Fall. Ich sag heute noch im Training Bescheid, ich sag unseren alten Herren Bescheid, unserer Bautruppe Bescheid und dann kommen da einige Anmeldungen rein.
0: Sehr schön, macht das. Und wenn ihr sagt, Moment, so geht's aber nicht, mein Verein verdient das Rockantenne Vereinsfestival, dann nutzt das Wochenende oder jetzt diesen Freitag, wenn der Chef nicht mehr ganz so streng hinschaut und meldet euch noch fix an über die Rockantenne App. Vielleicht spielt die Rockantenne Band ja dann auch diese Nummer live bei euch. Hier sind jetzt die Gems mit Firebird.

0: Whitesnake bringt uns ein kleines Stückchen näher in Richtung Wochenende. Gleich machen wir genau damit weiter. Die Subways rocken uns mit ihrer Rock'n'Roll Queen durch den Freitagvormittag. Gleich hier im besten Rock Nonstop auf Rock Antenne.
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15: Ich bin Sophie Gareis. Es ist 11 Uhr. Guten Tag. Die Arbeitslosenzahlen sind, wie erwartet, im Juli gestiegen. Im Vergleich zum Vormonat stieg die Zahl um 71.000 auf rund 3 Millionen Menschen. Die Quote ging auf 6,4% nach oben. Der Grund für den Anstieg ist auch saisonbedingt. Im Juli steigt die Arbeitslosigkeit meist wegen der startenden Sommerpause und weil sich viele Schulabsolventen erstmal arbeitslos melden. Das Landgericht München hat mit einem Urteil gerade die Urheberrechte von Musikkünstlern gestärkt. Die Musikverwertungsgesellschaft GEMA hatte gegen das US-Unternehmen Suno geklagt. Der Grund? Viele der dort generierten KI-Songs ähneln Musikstücken wie Atemlos, Daddy Cool oder Mambo No. 5 zu sehr. Suno darf KI-Songs, die echten Liedern zu stark ähneln, nicht mehr ohne Einstimmung vervielfältigen und mit den echten Songs auch nicht mehr trainieren. In Deutschland wird immer häufiger zu alkoholfreien Biersorten gegriffen, das hat eine YouGov-Umfrage ergeben. Demnach punktet alkoholfreies Bier, wenn es um die Gesundheit geht. Vor allem junge Menschen bevorzugen etwa nach dem Sport ein alkoholfreies Bier.
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0: Na, also bei der Hitze würde ich auch, ich sag's ehrlich, jetzt an einem Freitagvormittag ein Bierchen mir gerne gönnen statt Kaffee. Muss auch gar nicht alkoholfrei sein. Was auf alle Fälle hier auf euch wartet. Dann gleich als Zeppelin mit How Loud I Love. Wenn ich jetzt angeschaut, zum Kühlschrank zu kommen. Dann gibt's aktuelle Mucke oben drauf für Nothing But Thieves, Evolution und Susi Quattro. Live auch echt einfach geil. Kommt übrigens im Herbst uns in die Rockrepublik. Davor darfst du jetzt hier bei uns im besten Rock Non-Stop loslegen. Und vorneweg gibt's jetzt eine Queen, eine natürlich eine Rock'n'Roll Queen von den Subways.
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0: Schön, dass ihr mit am Start seid.

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0: steckt schon ein Portionchen Wahrheit drin. The only thing that looks good on me is you, Bryan Adams, hier bei uns auf Rock Antenne. Gleich warte dieser Klassiker aus den 60ern auf uns. Let's Twist Again. Guten Freitagvormittag und Incubus. Wish You Were Here. Gleich im besten Rock Nonstop.
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0: Silvester an diesem Freitag hier bei uns im besten Rock Nonstop auf Rockantenne. Wir schauen in den hohen Norden.
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0: Im ganzen Land spürt man das Beben, das vom Holy Ground ausgeht im schleswig-holsteinigen Wacken. Seit Mittwoch leuchtet das legendäre Wacken Open Air mittendrin, sind auch unsere beiden Supreme Festival Reporter Mosh Tanzen und Captain Godzilla, die jetzt wieder mal einen ultra genialen Survival-Tipp für uns haben.
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6: Kleine Schlücke sind besser als große Schlücke.
0: Merken wir uns, wenn wir jetzt an der Kaffeetasse nippen. Und wir holen uns jetzt auch eine Portion Wacken-Feeling in die Arbeit, in Saut oder wo auch immer ihr gerade seid mit Dominum und Dr. Dr. auf Rockantenne.

0: Kopfkino mit John Fogerty und seinen Rock'n'Roll Girls hier an diesem Freitag im Boston Rock Nonstop auf Rockantenne. Gleich tanzen wir eine Runde mit uns selbst und das bedeutet nicht, dass ihr jetzt gleich aufs Klo geht, sondern wirklich zur Kaffeemaschine tanzen. Ja, ja, nach den News um 12 gleich auf Rockantenne.
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0: Blue Suede Shoes, ein Rock'n'Roll-Klassiker, der auch bei uns im Freistaat jede Tanzfläche anzündet. Und die Ursprungsgeschichte führt auch nach Deutschland. Carl Perkins schreibt den Song, weil Johnny Cash ihm die Idee ans Herz legt. Der hat den Ausdruck Blue Suede Shoes während seiner Militärzeit hierzulande aufgeschnappt. Irgendwo zwischen Kasernenhof und GI-Kneipenrunde. Es entsteht ein Hit, der in dieser Woche 1956 in die britischen Charts rauscht. So klein ist die Welt und so groß der Impact eines guten Paar Schuhe.
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17: Ich bin Sophie Garweis, es ist 12 Uhr, guten Tag. Im südlichen Europa wüten gerade zahlreiche Waldbrände. Und das könnte auch viele deutsche Touristen treffen, die jetzt in den Sommerferien eigentlich einen Urlaub in die Regionen geplant hatten. Vor allem wer Pauschalreisen gebucht hat, könnte bei einer Stornierung aber Glück haben, sagt Carolina Voithal vom Europäischen Verbraucherzentrum Deutschlands. Wer individuell gebucht hat, ist darauf angewiesen, ob die Leistung zum Beispiel von Hotels angeboten werden kann oder nicht. Seit heute gilt in der EU das Recht auf Reparatur. Das bedeutet für uns Kunden, Hersteller müssen kaputte Geräte in Zukunft reparieren, entweder gratis oder zu einem fairen Preis. Die neue Regelung betrifft vor allem neu gekaufte Waschmaschinen, Geschirrspüler, Fernseher, Smartphones und Tablets. Für diese Produkte müssen ausreichend Ersatzteile verfügbar sein. Der FIFA-Vorstoß, die WM an verschiedene Investoren zu verkaufen, sorgt immer noch für Diskussionen. Die UEFA, also die europäischen Fußballländer, haben ja schon einen Boykott angekündigt. Und neben Nord- und Mittelamerika lehnt jetzt auch die Asiatische Fußballkonföderation die Pläne ab. Damit würde das Vorhaben von FIFA-Präsident Infantino keine Mehrheit mehr bekommen.
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15: Schönen Freitagmittag. Ja, so langsam ist es schon in Sicht, das Wochenende. Und damit es jetzt ein bisschen schneller kommt, geben wir hier Vollgas gleich mit Nickelback. How You Remind Me habe ich dabei. Außerdem diese geile Nummer aus den 80ern von Kenny Loggins. Welcome to the Hardline. Rock aus Deutschland ist auch dabei. Von den Beatsteaks. Gentleman of the Year. Und los geht's jetzt mit unserem Lieblingsrebell Billy Idol. Auch live immer echt sehenswert.
18: Ja, das war der Hammer, ne? Billy Idol, ganz ehrlich, Legende.
19: Geil gemacht.
18: Mit fast 70 Top

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0: orientalische Kirsche auf der Torte. Avenged Sevenfold hier bei uns auf Rock Antenne. Eine Ladung Summer Rock von Bon Jovi, Summertime und Falling in Reverse. Habe ich auch mit dabei, aktueller Rock ist das All My Woman. Gleich hier im besten Rock Nonstop auf Rock Antenne.
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0: Wochenende. Status quo, whatever you want. Auch mir wird einiges einfallen. Schönen Freitag euch mit Rockantenne.
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0: Seit Mittwoch herrscht absoluter Ausnahmezustand in Schleswig-Holstein, konkret in dem kleinen Örtchen Wacken. Die Metal-Gemeinde ist wieder zusammengekommen. Wacken läuft und Tag 2. Gibt's jetzt nochmal im Schnelldurchlauf?
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3: Der Blick, den ich heute Morgen aus meinem Fenster hatte, der war unfassbar. Ich gucke auf ein Meer von Zelten.
2: 11 Uhr.
4: Ich bin Captain Iglo. Aus meiner Hose riecht es leicht nach Fisch.
2: 13 Uhr.
5: Egal, was geht hier ab? Hey, ich bin ganz nicht. Einfach Südamerika. Chile. Vamos.
2: 14 Uhr.
5: Wackelt.
2: 15 Uhr.
4: Instabil durch Flüssigkeiten. Stabilität durch Geschwindigkeit.
2: 17 Uhr.
6: So wie es bei einer Kuh sein muss.
2: 18 Uhr.
7: Mäh.
2: 20 Uhr.
8: Ich stehe auf die geilen Ladies und gehe trotzdem nur durch den hässlichen Kerl.
2: 21 Uhr.
9: Sugar on me, yes.
2: 22 Uhr.
5: Darauf habe ich den ganzen Tag gewartet. Def Leppard, komm, dreh lauter.
2: 0 Uhr.
3: Das scheint wohl so ein Ding in Wacken zu sein, dass die Bands einfach früher von der Bühne gehen und dann nochmal wiederkommen. Roaster Tour hat es ja auch gemacht.
2: 1 Uhr.
3: Das war auf jeden Fall der Donnerstag, Tag 2 in Wacken. Check.
0: Ich höre, Max, unser Festivalreporter, hat offensichtlich Spaß vor Ort. Mein Lieber, pass auf dich auf und viel Spaß natürlich heute an diesem Freitag. Wir holen uns jetzt auch eine Portion Wacken-Feeling in die Mittagspause mit Airborne, Alive After Death, im besten Rock nonstop auf Rockantenne.

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19: Ich bin Arno Siegemund, es ist 13 Uhr. Guten Tag.
5: Der Widerstand gegen die Investorenpläne der FIFA wächst. Zuerst gab es ja die WM-Boykottdrohung der UEFA. Dann hat der Verband der mittel- und nordamerikanischen Länder den Vorschlag abgelehnt. Und jetzt folgt auch noch der asiatische Fußballverband. Damit hätte der Vorschlag von FIFA-Präsident Infantino zahlenmäßig keine Mehrheit mehr. Er steht also vor dem Aus. Außenminister Wadephul hat die von den USA verkündete Einigung auf eine Entwaffnung der Hamas begrüßt. Dies sei eine hoffnungsvolle Neuigkeit, schreibt der CDU-Politiker auf X. Entscheidend sei jetzt, dass ein echter Fortschritt erzielt werde und die Hamas tatsächlich entwaffnet werde. Zuvor hatte US-Präsident Trump von einer Einigung auf die vollständige Entwaffnung der Hamas berichtet. Das Landgericht München hat mit einem Urteil jetzt die Urheberrechte von Musikkünstlern gestärkt. Die Musikverwertungsgesellschaft GEMA hatte gegen das US-Unternehmen Suno geklagt. Der Grund, viele der dort generierten KI-Songs hören sich zu stark wie Musikstücke von echten Künstlern an. Suno darf KI-Songs, die echten Liedern zu stark ähneln, nicht mehr ohne Zustimmung vervielfältigen.
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18: Mittagspause an diesem Freitag und die verbringen wir gleich mit dieser ominösen Lady in Black. Uriah Heep, die von uns Classic Rock. Lady in Black, außerdem die beste Band der Welt, die Ärzte waren zu spät und saftiger Hardrock aus Donander. Der ist natürlich auch mit dabei von AC/DC, Touch Too Much. Und los geht der ganze Spaß jetzt mit den All-American Rejects und Gives You Hell.
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Eine Band endgültig auf dem Weg nach oben. The Pretty Reckless. Ihr jüngster Singlestreich heißt About You und ist neu. Auf Rockantenne Bayern.

0: Rock made in Hannover, Fear in das Lauterhaus, hier bei uns im besten Rock nonstop. Auf Rockantenne gleich. Rocken wir uns da weiter durch die Mittagspause mit den Dire Straits, Twisting by the Pool und Shadow. Bin auch mit dabei mit Bully.
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14: Wir reisen einmal quer durchs Rockiversum. Five Finger Death Punch kommen mit ihrem 10. Album Legacy. Digital gibt's das jetzt auf Vinyl und CD dann im September. Wer auf modernen, melodischen Metal mit viel Emotion steht, checkt Resurgence von Future Palace aus. Und Sinner halten Boom Bang Goodbye bereit für unsere nächste Motorradtour über Bayerns Landstraßen. Für alle Releases gilt: Lautstärke rauf, Alltag aus, die Gitarren dürfen amtlich braten.
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15: Ich bin Arno Siegemund, es ist 14 Uhr, guten Tag. In Deutschland ist die Zahl der Arbeitslosen im Juli um 71.000 gestiegen und liegt erstmals wieder über der Marke von 3 Millionen. Die Quote erhöhte sich auf 6,4%. Die Bundesagentur für Arbeit spricht von einem schwachen Arbeitsmarkt und begründet den Anstieg vor allem mit jahreszeitlichen Effekten. Und in der Industrie fallen weiterhin monatlich rund 15.000 Jobs weg, was nur teilweise durch andere Branchen ausgeglichen werden kann. In der spanischen Nordafrika-Exklave Ceuta sind in den vergangenen Tagen fast 50.000 Migranten irregulär von Marokko aus über die Grenze gekommen. Die Regierung in Spanien spricht von einer schweren Krise und setzt erstmals seit 5 Jahren wieder Militär zur Unterstützung der Grenzsicherung ein. Mindestens 19 Menschen starben bei dem Versuch, schwimmend nach Ceuta zu gelangen. In der Eurozone ist die Inflation im Juli wieder gestiegen. Nach Angaben des Statistikamtes lagen die Verbraucherpreise um 2,9% über dem Niveau des Vorjahresmonats. Haupttreiber sind erneut die Energiepreise, deren Anstieg sich im Juli weiter beschleunigt hat.
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16: Schönen einen freien Tag. Wir machen gleich einen Abstecher nach Detroit. Oder Detroit Rock City, besser gesagt. Kiss habe ich gleich mal dabei. Außerdem Ohrwurm. John Farnham, You're the Voice. kommt. Tina Chastis stehen auch bereit. Trivia und los geht das Ganze jetzt mit legendärem Rock aus dem Hause Deep Purple.
17: Und zwar war ich 7 Jahre alt und habe die Purple gehört und um mich war es geschehen. Und seitdem bin ich die Purple-Fan und bin jetzt 56 Jahre.
18: Für mich eine der besten Bands, die mich durch meine Jugend begleitet hat. Ja, und ich finde diese Band eigentlich nur der Hammer.

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0: absolut legendär. Kiss hier bei uns im besten Rock Nonstop auf Rockantenne. Gleich wird es sommerlich. Mit David Lee Roth und seinen California Girls. Außerdem mit dabei. Ah, das können wir dann alle laut mitsingen. Kaiser Chiefs mit Ruby. Auch gleich hier auf Rockantenne.
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0: super mega Oberaffen geil. Kann man nicht knurren.
1: Definitiv Highlight, wenn man 49 Jahre auf der Bühne steht. Ist einfach krass, was sie für eine Technik abliefern.
2: Sugar on me, yes, mein Highlight.
0: Yes, jawohl!
3: Gestern Abend haben sie auf dem Wacken Open Air richtig abgerissen. Ihr habt gerade gehört, wie es war. Absoluter Wahnsinn, Def Leppard live und das waren sie im besten Rock Nonstop hier auf Rock Antenne, Rock of Ages. Und jetzt starten wir gemeinsam rein, die letzten Meter Richtung Wochenende mit Rod Stewart Hot Legs. Und mit der großartigen Avril Lavigne, Skater Boy.

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16: 1979, ein Jahr, in dem die Rockwelt auch bei uns im Freistaat an einer Weggabelung steht. AC/DC hauen Highway to Hell raus, das letzte Album mit Bon Scott am Mikro. Aus dem rohen Kneipenrock wird mit Producer Mutt Lange die perfekt gezimmerte Hardrock-Abrissbirne. Der Titelsong ist seitdem Pflichtprogramm für jede gute Party, vom Proberaum bis zur Landdisco. Wenige Monate später stirbt Bon Scott, aber Highway to Hell bleibt als Vermächtnis, als Blaupause für alles, was für die Band noch folgen sollte, von Back in Black bis zu den späteren Stadiontourneen.
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17: Das Rockantenne Bayern-Wetter. Viel Sonne am Nachmittag, aber auch einzelne Schauer. Die Höchstwerte bei 31 bis 38 Grad. Später ziehen dann von Südwesten her teils schwere Gewitter auf. Morgen dann ein Sonne-Wolken-Schauer-Mix bei 26 bis 33 Grad.
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17: Ich bin Arno Siegemund, es ist 15 Uhr. Guten Tag. Sachsens Ministerpräsident Kretschmer droht der geplanten Renten- und Pflegereform der Bundesregierung im Bundesrat die Zustimmung zu verweigern. Der CDU-Politiker kritisiert vor allem die geplante Abschaffung der abschlagsfreien Rente nach 45 Jahren und sieht zu wenig Verständnis für die besondere Lage im Osten. Mehrere ostdeutsche Regierungschefs teilen die Kritik, könnten aber die Reform in der Länderkammer nicht allein stoppen. Heute tritt endlich das Recht auf Reparatur in der EU in Kraft. Die Hersteller müssen ihre Geräte reparaturfreundlich machen und sie müssen auch noch lange Ersatzteile bereithalten. Bisher galt das hauptsächlich für größere Haushaltsgeräte, aber auch für Fernseher oder Tablets. Kleinere Haushaltsgeräte wie Kaffeemaschinen fallen noch nicht unter die neue Regel. Das soll sich dann im nächsten Jahr ändern. Dann müssen zum Beispiel auch Akkus in Geräten austauschbar sein. Im Rhein herrscht ungewöhnlich früh extremes Niedrigwasser. Am Pegel Kaub in Rheinland-Pfalz wurde mit aktuell 25 Zentimetern der Tiefstwert von 2018 erreicht. Fachleute sprechen von einer besonderen Situation, da solche Wasserstände normalerweise erst im Herbst auftreten. Die Schifffahrt kann wegen des Niedrigwassers weniger zuladen. Die Fahrten werden unwirtschaftlicher.
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5: Wir nehmen gekonnt die letzten Meter Richtung Wochenende mit der gute Laune Gitarrenmucke schlechthin. Pop-Punk von und mit Avril Lavigne, Skaterboy.
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0: Sunday, Bloody Sunday, am Friday, Happy Friday, der beste Rock Nonstop auf Rockantenne mit U2. Als nächstes im Anflug Classic Rock von Alice Cooper und die aktuelle Single von Kiss and Dynamite nach meinem Kollegen Sven Dahlheimer, der uns auf seine, ja sagen wir, ganz eigene Art wieder zusammenfasst, was die letzten Tage so passiert ist in der Welt.
1: Die Woche noch einmal im Schnelldurchlauf. Montag.
2: Huhu, Elon Musk sagt, in rund 10 Jahren kann sich jeder alles leisten. Ich kenne viele Leute, die schon jetzt glauben, sie könnten sich alles leisten. Mein Chef zum Beispiel.
3: Sven.
2: Huch, Chef, sorry, war ein Versprecher. Elon Musk glaubt, dass KI schon in etwa 5 Jahren die gesamte menschliche Intelligenz übertreffen wird und danach beginne eine Ära unglaublicher Fülle. Aha. Das wird die Politik aber sicher zu verhindern wissen. Da lacht er.
1: Dienstag.
2: Der DFB-Sportdirektor Rudi Völler stand nach dem WM-Aus kurz vor einem Rücktritt, hat sich aber doch dagegen entschieden, weil er sich dachte...
4: Du bist gut genug.
2: Ja.
1: Mittwoch.
2: Der CSU-Chef Markus Söder hat alle Kanzlerambitionen offenbar endgültig aufgegeben. Friedrich Merz übrigens auch, bleibt aber trotzdem im Amt. Da lacht er.
1: Donnerstag.
2: Der Langenscheid Verlag hat die Nominierungen für das neue Jugendwort des Jahres bekannt gegeben. Ach, ist das schon wieder soweit? Das ist crazy. Dann leg doch mal los, Susanne.
5: 6, 7.
2: 8, 9.
5: Crash out.
2: Hä, es heißt Burnout.
5: Digger.
2: Das kenne ich.
5: Du bist gut genug.
2: Ich will jetzt nicht kleinlich sein, aber das sind 4 Wörter.
5: Gute Käse.
2: Grammatik ist auch nicht deins, ne?
5: Macker.
2: Kein Grund, gleich unhöflich zu werden.
5: Peak.
2: Ja, der ist jetzt erreicht.
5: Ragebait.
2: Was?
5: Schere.
2: Stein. Gewonnen.
5: Super.
2: Super? Na dann, tschüss.
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gute Spur entspannter Richtung Wochenende mit dem besten Rock Nonstop und Everlast. What It's Like hier auf Rock Antenne. Gleich dabei Bon Jovi mit einer Nummer aus den 2010ern. Und eine Sommernummer von Powderfinger.

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4: Ich bin Tanja Nowak. Es ist 15.30 Uhr. Guten Tag. Die Lage beim Waldbrand in Oberwössen im Chiemgau entspannt sich weiter. Die Mühe der Einsatzkräfte zahlt sich offenbar aus. 6 Helikopter werfen Wassermassen über den Flammen ab. Aktuell sind außerdem weiter rund 300 Einsatzkräfte vor Ort. Nach monatelanger Sperrung fahren zwischen Nürnberg und Regensburg wieder Züge, pünktlich zum Start der Sommerferien. Die Strecke wurde umfassend saniert. Die Sperrung dauerte 3 Wochen länger als geplant. Ersatzbusse waren im Einsatz. Die Kosten bleiben laut Bahn im Rahmen. Jede 4. Ehe in Bayern wird innerhalb von 25 Jahren geschieden. Das geht aus Daten des Bayerischen Landesamts für Statistik hervor. 2025 gab es rund 20.300 Scheidungen. Das sind 0,4% mehr als im Jahr zuvor. Die meisten Scheidungen gibt es tatsächlich zwischen dem 5. und dem verflixten 7. Jahr.
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0: Punch.
1: Die Bloodhound Gang. Along comes Mary im besten Rock Nonstop. Ja, Bloodhound Gang, eine Band, die auf jeder anständigen Rockparty laufen muss. Vielleicht ja auch schon bald bei euch.
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mit dem Best Rock Nonstop und Metallica Whiskey in the Jar. Jetzt kommen wir zur Ladung informative Inhalte und dann unter anderem aktuelle Nummer von Five Finger Death Punch.

0: Everybody Live.
1: Und ein Banger von AC/DC.
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13: In dieser Woche feiern wir 60 Jahre Revolver von den Beatles. 1966 kommen hierauf Songs wie Eleanor Rigby und Tomorrow Never Knows mit völlig neuen Klängen und Studiotricks raus. Und ein Deutscher setzt dem Ganzen die visuelle Krone auf. Klaus Voormann, heute wohnhaft im schönen Tutzing, gestaltet das ikonische Schwarz-Weiß-Cover. Der alte Freund der Beatles zeichnet die Köpfe der vier in Schwarz-Weiß und kollagiert Fotos dazu. Ein Artwork, das später mit einem Grammy ausgezeichnet wird.
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14: Das Rockantenne Bayern-Wetter. Viel Sonne am Nachmittag, aber auch einzelne Schauer. Die Höchstwerte bei 31 bis 38 Grad. Später ziehen dann von Südwesten her teils schwere Gewitter auf. Morgen dann ein Sonne-Wolken-Schauer-Mix bei 26 bis 33 Grad.
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14: Ich bin Arno Siegemund, es ist 16 Uhr. Guten Tag. In der spanischen Nordafrika-Exklave Ceuta sind nach Angaben des Regionalpräsidenten innerhalb weniger Tage rund 60.000 Migranten irregulär angekommen. Der beispiellose Andrang aus Marokko hat eine schwere Krise dort ausgelöst. Erstmals seit dem Massenzustrom vom Mai 21 setzt die spanische Regierung wieder das Militär zur Unterstützung der Grenzsicherung ein. Ceuta mit seinen rund 84.000 Einwohnern ist vom Mittelmeer und von Marokko eingeschlossen und steht massiv unter Druck. Die Ukraine entsendet Feuerwehrleute nach Frankreich, um die Bekämpfung der Waldbrände zu unterstützen. Sie beteiligen sich im Rahmen des EU-Katastrophenschutzmechanismus. Auch 15 Spezialfahrzeuge seien entsandt worden, so ein Sprecher in Kiew. Der FIFA-Vorstoß, die WM an verschiedene Investoren zu verkaufen, sorgt immer noch für Diskussionen. Die UEFA, also die europäischen Fußballländer, haben ja schon einen Boykott angekündigt. Und neben Nord- und Mittelamerika lehnt jetzt auch die Asiatische Fußballkonföderation die Pläne ab. Damit würde das Vorhaben von FIFA-Präsident Infantino keine Mehrheit mehr bekommen.
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1: Und wie könnten wir besser die letzten Meter Richtung Wochenende nehmen, als mit einer dicken Ladung AC/DC im Rücken. You shook me all night long.
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0: mit Genesis Land of Confusion durch den Freitagnachmittag und ab ins Wochenende. Ihr hört den besten Rock Nonstop auf Rockantenne, gleich mit Classic Rock von Rob Grill. Aber zuerst gönnen wir uns eine Nummer, die praktisch noch warm ist. So frisch kommt sie aus dem Ofen. Heute erschienen das brandneue Studioalbum von Five Finger Death Punch. Legacy heißt das gute Stück, bedeutet auf Deutsch so viel wie Vermächtnis. Und wir haben mit Gitarrero Zoltan Bathory über diesen Titel geredet. Natürlich da irgendwie mit der Frage im Hinterkopf, Vermächtnis. Bedeutet das vielleicht, Five Finger Death Punch machen Schluss?
1: People told me before, like, Legacy, like, it sounds like you guys retiring. I went, no, not even close. But it's more like a marker, like, well, we got this far.
0: Also immer mit der Ruhe, sagt Zoltan, sie machen noch lange nicht Schluss. Vermächtnis, das steht hier eher für eine Art Wegstein, ein so weit sind wir schon gekommen. Also tief durchatmen, das brandneue Album heute rausgekommen. Nur der nächste Schritt einer der Metal-Bands des Jahrtausends. Und wir lassen den Stress der Arbeitswoche jetzt hinter uns mit einer metallischen Systemreinigung von Five Finger Death Punch, Everybody Lies, im besten Rock-Nonstop.

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1: Eine kleine Spur gediegener ab ins Wochenende mit Snow Patrol Chasing Cars hier auf Rockantenne. Und mit gediegen hat sich's jetzt aber auch wieder. Wir machen gleich weiter mit Nightwish. Und wir schauen direkt in die Sonne mit Smash Mouth Walking in the Sun.
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16: Ich bin Tanja Nowak. Es ist 16.30 Uhr. Guten Tag. Die Sanierung der Bahnstrecke Nürnberg-Regensburg wird vermutlich günstiger als geplant. Die Bahn hat ihre Kostenschätzung um einen dreistelligen Millionenbetrag gesenkt. Ursprünglich waren 1,4 Milliarden Euro veranschlagt. Nach einem halben Jahr Bauzeit sollen ab morgen wieder alle Züge fahren. Die CSU hat in der Debatte um einen Bachelorabschluss im Jurastudium eine überraschende Kehrtwende hingelegt. Das Staatsexamen im Freistaat soll nicht ersetzt, sondern durch einen zusätzlichen Abschluss unterfüttert werden. Fraktionschef Holleczek verweist auf Wettbewerbsnachteile gegenüber anderen Bundesländern, in denen der Jura-Bachelor bereits möglich ist. Der soll verhindern, dass Studierende nach zweimaligem Durchfallen im Staatsexamen ganz ohne Abschluss dastehen. In 50 Tagen startet das Münchner Oktoberfest. Neue Sicherheitskonzepte sollen in diesem Jahr Überfüllungen künftig verhindern. Besucherströme werden gezielt gesteuert und per KI-Heatmaps überwacht. Auf diesen Karten ist zu erkennen, wo sich besonders viele Menschen ansammeln und wo sich mögliche Überfüllungssituationen abzeichnen.
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0: wird für mich immer der Inbegriff von genialem Classic Rock bleiben. Boston, More Than a Feeling. Ihr hört den besten Rock Nonstop am Freitagnachmittag. Und wir schalten hoch Richtung Holy Ground.
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0: Heute eine gesunde Mischung aus Rain und Shine. Das Wetter auf Wacken nach zwei Tagen brüllender Hitze heute ein wenig gediegener. Aber die Stimmung, die ist sowieso ungebrochen heiß.
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0: Ja, die Party reißt nicht ab. Tag 3 läuft. Wir sind am Start heute und auch morgen nochmal hier im Programm mit der allerbesten Laune vom Holy Ground, wie ihr gerade gehört habt. Und natürlich den geilsten Bands, die dieses Jahr mit am Start sind. So wie morgen 5:30 auf der Faster Stage. Und jetzt den besten Rock Nonstop auf Rockantenne. Airborne. 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

Robert Palmer, Addicted to Love, der beste Rock Nonstop, kurz vor 17 Uhr an diesem Freitagnachmittag. Und nach dem Robert machen wir gleich weiter mit den Rolling Stones. Okay, ich höre es damit auf. Die Honky Tonk Woman. Und wir sind die H-Blocks, wir sind auch dabei.

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21: Das Rockantenne Bayern Wetter. Viel Sonne am Nachmittag, aber auch einzelne Schauer. Die Höchstwerte bei 31 bis 38 Grad. Später ziehen dann von Südwesten her teils schwere Gewitter auf. Morgen dann ein Sonne-Wolken-Schauer-Mix bei 26 bis 33 Grad.
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21: Ich bin Arno Siegemund, es ist 17 Uhr. Guten Tag. Mehrere ostdeutsche Ministerpräsidenten stellen sich gegen die Rentenpläne von Kanzler Merz und Arbeitsministerin Bass. Anlass ist die geplante Abschaffung der abschlagsfreien Rente nach 45 Beitragsjahren. Sachsens Regierungschef Kretschmer droht mit einem Nein im Bundesrat, ebenso Mecklenburg-Vorpommerns Ministerpräsidentin Schwesig und andere Vertreter der ostdeutschen Länder. Die Bundesregierung verteidigt die Reform als Gesamtkonzept, die nur im Ganzen funktionieren könne, so ein Sprecher. In der spanischen Nordafrika-Exklave Ceuta haben 60.000 Menschen illegal die Grenze zu Spanien übertreten und eine Krise ausgelöst. Außenminister Badeful bezeichnet die Lage als besorgniserregend. Er fordert, Spanien müsse umgehend die vollständige Kontrolle über Ceuta zurückgewinnen. Der Schutz der europäischen Außengrenzen sei von überragender Bedeutung, um illegale Migration einzudämmen, so Badeful. Beim Wacken Open Air in Schleswig-Holstein bleibt es für die Polizei bislang bei wenigen Einsätzen. Die Beamten sprechen von einem überwiegend ruhigen Verlauf. Das Heavy Metal Festival mit 85.000 Besuchern läuft noch bis Sonntag.
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4: Auf dem Weg ins Wochenende, mitten in der Spätschicht oder wo auch immer ihr gerade steckt. Wir lassen uns gut gehen am Freitagnachmittag. Jetzt mit den H-Blocks, Ring of Fire.
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0: Wochenende wird stellenweise wechselhaft, aber vielerorts sonnig. Und dazu aus den Boxen Urlaub für die Ohren dank Weezer und Say It Ain't So im besten Rock Nonstop. Gleich Classic Rock von Man From Man's Earth Band nach ein bisschen backfrischer Mucke.
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0: Und die liefern uns diese Woche Dominum aus der Rock-City Nürnberg. Und wem der Name jetzt noch nicht sagen sollte, da sage ich aufgepasst. Ne? Die werden in den nächsten Jahren nur größer und erfolgreicher. Seit 2022 gibt es die Band. Musikalisch und mit dem Bühnenauftritt landet das Ganze irgendwo zwischen Lordi, Sabaton, Ghost, also Power Metal mit Zombie-Thema. Also, wer von euch mit Zombies jetzt nichts anfangen kann, keine Sorge. Das Konzept geht wirklich auf. Album Nummer 3, herausragend. Night is Calling strotzt vor Hits, die Dominum auch live auf immer größeren Bühnen präsentieren. Und da wollten wir von Frontmann Felix Held alias Dr. Dead wissen, wenn der Erfolg steigt, war dann bei dem Album auch der Druck höher?
2: Das Schlimmste, was einem passieren kann, ist eigentlich, dass ein Projekt erfolgreich ist, weil dann wird der Druck automatisch größer. Aber ich würde sagen, dass wir jetzt beim dritten Album ein bisschen entspannter waren. Wir haben uns mehr getraut, sind ein paar Risiken eingegangen, auch stilistisch, musikalisch. Haben wir einfach mal auf die Kacke gehauen und haben einfach mal auch andere Sachen gemacht und das hat ultra Bock gemacht.
0: Ja, ich finde, genau die Freude merkt man den Songs auch an. Night is Calling von Dominum, unser Album der Woche auf Rockantenne. Und wir gönnen uns von dieser herausragenden Platte jetzt ein Cover von Michael Jacksons Thriller im besten Rock nonstop.

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1: Hallo, Spencer. Christian Lutsch. Auch ab ins Wochenende mit dir. Scorpions.
2: No one like you, Schatzi.
1: Mr. Rock Nonstop. Kurz vor halb sechs. Sechs am Start. Passt das zu uns? Creep? Creep, Radiohead?
3: Kann ich bitte ein Glas Wasser bekommen?
1: Und wir machen uns noch ein bisschen Sommerstimmung mit Feeder.
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16: Ich bin Tanja Nowak. Es ist 17.30 Uhr. Guten Tag. Die Lage beim Waldbrand in Oberwössen im Chiemgau entspannt sich weiter. Die Mühe der Einsatzkräfte zahlt sich offenbar aus. 6 Helikopter werfen Wassermassen über den Flammen ab. Aktuell sind außerdem weiter rund 300 Einsatzkräfte vor Ort. Ein 57-Jähriger aus dem Landkreis Eichstätt wurde beim Cybertrading um über 100.000 Euro betrogen. Er investierte nach angeblichen Gewinnversprechen immer mehr Geld auf Fake-Plattformen. Das Geld wurde aber nie angelegt. Ein Wasserrohrbruch legt zur Festspielzeit den Verkehr am Hohenzollernring in Bayreuth lahm.

0: durch die Hose am Freitagnachmittag. Darf er auch mal sein. Dazu der beste Rock Nonstop mit Radiohead und Creep.
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0: Tag Nummer 3 auf dem Holy Ground. Der Acker von Wacken bebt vor den Stages. Schon wieder richtig schön kuschelig. Mittendrin sind auch unsere beiden Festival-Experten und Hardcore-Wacken-Fans. Meine Kollegin Tamara Jungmann und ihr treuer Gefährte Gonzi. Die ganze Woche schon versorgen sie uns mit den wichtigsten Weisheiten für alle Festivalgänger.
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4: Tipp Nummer 5 heute von einem Gastredner.
5: Ein Pisskrabbenfallen ist gar nicht so schlimm, wenn du reinfällst, riechst genauso wie wenn du rauskommst.
0: Geht, sage ich nur. Aber hey, mit genug Bier in der Fresse scheint alles zu gehen. Ganz ohne Pissgraben und Pipi-Kacker-Geruch in der Nase liefern wir euch feinste Festivalstimmung hier durchs Radio mit den geilsten Bands, die dieses Jahr mit am Start sind. So wie ich schon auf die Uhr. Ja, jetzt gerade in diesen Minuten auf der Faster Stage und parallel im besten Rock Nonstop auf Rockantenne Black Label Society.

0: einer der ganz Großen, die wir nie vergessen werden. Gary Moore, Wild Frontier, der beste Rock Nonstop an diesem Freitagabend. Als nächstes am Start, Pop-Punk von The Gaslight Anthem. Und Classic Rock von Survivor.
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2: Wir reisen einmal quer durchs Rockiversum. Five Finger Death Punch kommen mit ihrem 10. Album Legacy. Digital gibt's das jetzt auf Vinyl und CD dann im September. Wer auf modernen melodischen Metal mit viel Emotion steht, checkt Resurgence von Future Palace aus und Sinner halten Boom Bang Goodbye bereit für unsere nächste Motorradtour über Bayerns Landstraßen. Für alle Releases gilt: Lautstärke rauf, Alltag aus, die Gitarren dürfen amtlich braten.
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14: Das Rockantenne Bayern Wetter am Abend und in der Nacht, von Südwesten her Schauer und Gewitter. Die Tiefstwerte gehen runter auf 15 Grad. Morgen dann wieder einzelne Schauer und Gewitter, örtlich auch Unwettergefahr, schwül und regional heiß bei 26 bis 33 Grad.
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14: Ich bin Arno Siegemund, es ist 18 Uhr. Guten Abend. Wegen des Flüchtlingsansturms auf Ceuta hat Bundeskanzler Merz Spanien aufgefordert, die Lage so schnell wie möglich in den Griff zu bekommen. Der Schutz der EU-Außengrenzen sei entscheidend für die Bekämpfung der illegalen Migration, sagte Merz. Von Marokko erwarte man, dass sie die illegalen Migranten unverzüglich wieder zurücknehmen. In der kleinen spanischen Exklave im Norden Afrikas halten sich im Moment 60.000 Flüchtlinge auf. Gute Nachrichten für alle Azubis in Deutschland. Wer in einem Betrieb mit Tarifvertrag lernt, verdient deutlich mehr als noch vor ein paar Jahren. Im Durchschnitt sind die Ausbildungsvergütungen im vergangenen Jahr im Schnitt um fast 7% gestiegen. Deutlich stärker als die normalen Löhne. So eine Studie der Hans-Böckler-Stiftung. In Deutschland ist die Zahl der Arbeitslosen im Juli um 71.000 gestiegen und liegt erstmals wieder über der Marke von 3 Millionen. Die Quote erhöhte sich auf 6,4%. Die Bundesagentur für Arbeit spricht von einem schwachen Arbeitsmarkt und begründet den Anstieg vor allem mit jahreszeitlichen Effekten. Und in der Industrie fallen weiterhin monatlich rund 15.000 Jobs weg, was nur teilweise durch andere Branchen ausgeglichen werden kann.
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0: Freitagabend und ihr steckt hoffentlich schon an eurem wohlverdienten Wochenende. Aber ob schon frei, gerade Spätschicht oder doch mal lochen die nächsten Tage vor der Brust. Mit einer dicken Ladung Rock im Ohr geht alles leichter von der Hand. Das sind Survivor Burning Heart.
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knapp 8 Minuten Gitarrenmeisterwerk. So geht der Freitagabend mit dem besten Rock Nonstop auf Rockantenne. Die Dire Straits, Money for Nothing. Der nächste Song, Still Waiting, von den Pop-Punk-Giganten Sum 41. Der Song, der klingt normalerweise so. So, mir hat der heilige Instagram-Algorithmus jetzt aber diese Version hier in den Feed gespült. Ein Musiker aus Weißrussland, Piatrulia nennt er sich, und covert Rock- und Metal-Songs im Mittelalter-Style. Also ich sag's mal so, Leute, wenn ich im Jahre des Herrn 1441 von der Feldarbeit in die Taverne gestolpert wäre und der Barde hätte diesen Banger ausgepackt, hätte ich für nichts mehr garantieren können. Ich sag's, wie's ist. Mich dünket, als flöße der edle Met in reichen Strömen, auf dass das Ende der Woche nunmehr holdselig nahen möge. Jetzt mit dem besten Rock-Nonstop auf Rockantenne, Sum 41, Still Waiting.

0: Freitagabend mit dem besten Rock Nonstop auf Rockantenne und dem Mann, der schon seit Jahrzehnten auf den härtesten Rocker an seiner Sexualität zweifeln lässt. Lenny Kravitz, Are You Gonna Go My Way? Ein Schnitzel der Typ. Jetzt informative Inhalte, dann mehr Mucke von und mit Coldplay. So und mit dem Boss sein Sommersong Nummer 1, Bruce Springsteen, Girls in Their Summer Clothes.
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9: Ich bin Tanja Nowak. Es ist 18.30 Uhr. Guten Abend. Die CSU hat in der Debatte um einen Bachelorabschluss im Jurastudium eine überraschende Kehrtwende hingelegt. Das Staatsexamen im Freistaat soll nicht ersetzt, sondern durch einen zusätzlichen Abschluss unterfüttert werden. Fraktionschef Holleczek verweist auf Wettbewerbsnachteile gegenüber anderen Bundesländern.

0: 3 Wochen länger als geplant. Ersatzbusse waren im Einsatz. Die Kosten bleiben laut Bahn im Rahmen. Jede 4. Ehe in Bayern wird innerhalb von 25 Jahren geschieden. Das geht aus Daten des Bayerischen Landesamts für Statistik hervor. 2025 gab es rund 20.300 Scheidungen. Das sind 0,4% mehr als im Jahr zuvor. Die meisten Scheidungen gibt es tatsächlich zwischen dem 5. und dem verflixten 7. Jahr.
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0: Ja, ich sag's immer schon, ein guter Mix, der soll nur steigen, Baby. Für heiße Laune am Freitagabend mit Bon Jovi, You Give Love a Bad Name im besten Rock Nonstop.
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6: In dieser Woche vor 5 Jahren hat die Rockwelt einen ihrer coolsten Tieftöner verloren. Dusty Hill von ZZ Top. 72 ist er geworden und durfte friedlich im Schlaf zu Hause in Texas einschlafen. Über Jahrzehnte hat er zusammen mit Billy Gibbons und Frank Beard den typischen ZZ Top Sound geprägt. Vom Texas Boogie bis zum Fuzz Rock. Wenn in Bayerns Wohnzimmern und Wirtshäusern Songs wie Lagrange oder Sharp Dressed Man laufen, leben sie alle von diesem tiefen, stoischen Groove.
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1: Das Rockantenne Bayern-Wetter am Abend und in der Nacht, von Südwesten her Schauer und Gewitter. Die Tiefstwerte gehen runter auf 15 Grad. Morgen dann wieder einzelne Schauer und Gewitter, örtlich auch Unwettergefahr, schwül und regional heiß bei 26 bis 33 Grad.
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1: Ich bin Arno Siegemund, es ist 19 Uhr. Guten Abend.
7: Bundesinnenminister Dobrindt will die Kontrollen an den deutschen Landesgrenzen über den September hinaus verlängern. Er begründet das mit der Lage in der spanischen Exklave Ceuta. Dort sind in den letzten Tagen rund 60.000 Migranten irregulär aus Marokko angekommen.
1: Mehrere ostdeutsche Ministerpräsidenten stellen sich gegen die Rentenpläne von Kanzler Merz und Arbeitsministerin Baas. Anlass ist die geplante Abschaffung der abschlagsfreien Rente nach 45 Beitragsjahren. Sachsens Regierungschef Kretschmer droht mit einem Nein im Bundesrat, ebenso Mecklenburg-Vorpommerns Ministerpräsidentin Schwesig und andere Vertreter der ostdeutschen Länder. Die Bundesregierung verteidigt die Reform als Gesamtkonzept, die nur im Ganzen funktionieren könne, so ein Sprecher. Apple steht vor dem Start der nächsten iPhone-Generation und hat zugleich mit Engpässen bei zentralen Chips zu kämpfen. Konzernchef Cook gab zu, man habe die Nachfrage nach iPhones und Macs unterschätzt, während Chipfabriken wegen des KI-Booms stark ausgelastet seien. Steigende Speicherchip-Preise belasten das Geschäft und haben bereits zu höheren Preisen bei einigen Geräten geführt. Es war Cooks letztes volles Quartal nach 15 Jahren als Vorstandsvorsitzender. Im September übernimmt dann Hardware-Chef John Turnes.
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8: Endlich am Wochenende oder mitten in der Spätschicht, wo auch immer ihr gerade steckt. Wir lassen es uns gut gehen am Freitagabend. Jetzt mit den Red Hot Chili Peppers, Can't Stop.
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0: Abstecher nach Paradise City und das Wochenende kann kaum mehr. Den besten Rock Nonstop auf Rockantenne am Freitagabend. Als nächstes im Anflug Classic Rock von Queen und die aktuelle Single von Nickelback. Nach meinem Kollegen Sven Dahlheimer, der uns auf seine, ich sag mal, ganz eigene Art wieder zusammenfasst, was die letzten Tage so passiert ist in der Welt.
1: Die Woche noch einmal im Schnelldurchlauf. Montag.
2: Huhu, Elon Musk sagt, in rund 10 Jahren kann sich jeder alles leisten. Ich kenne viele Leute, die schon jetzt glauben, sie könnten sich alles leisten. Mein Chef zum Beispiel.
3: Sven.
2: Huch, Chef, sorry, war ein Versprecher. Elon Musk glaubt, dass KI schon in etwa 5 Jahren die gesamte menschliche Intelligenz übertreffen wird und danach beginne eine Ära unglaublicher Fülle. Ja, das wird die Politik aber sicher zu verhindern wissen. Da lacht er.
1: Dienstag.
2: Der DFB-Sportdirektor Rudi Völler stand nach dem WM-Aus kurz vor einem Rücktritt, hat sich aber doch dagegen entschieden, weil er sich dachte...
4: Du bist gut genug.
2: Ja.
1: Mittwoch.
2: Der CSU-Chef Markus Söder hat alle Kanzlerambitionen offenbar endgültig aufgegeben. Friedrich Merz übrigens auch, bleibt aber trotzdem im Amt. Da lacht er.
1: Donnerstag.
2: Der Langenscheid Verlag hat die Nominierungen für das neue Jugendwort des Jahres bekannt gegeben. Ach, ist das schon wieder soweit? Das ist crazy. Dann leg doch mal los, Susanne.
5: 6, 7.
2: 8, 9.
5: Crash out.
2: Hä, es heißt Burnout.
5: Digga.
2: Das kenne ich.
5: Du bist gut genug.
2: Ich will jetzt nicht kleinlich sein, aber das sind 4 Wörter.
5: Gute Käse.
2: Grammatik ist auch nicht deins, ne?
5: Macker.
2: Kein Grund, gleich unhöflich zu werden.
5: Peak.
2: Ja, der ist jetzt erreicht.
5: Ragebait.
2: Was?
5: Schere.
2: Stein. Gewonnen.
5: Super.
2: Super? Na dann, tschüss.
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4: Und gleich mit dem perfekten Sommersound in Gitarrenform der 1-2-3 gute Laune Start ins Wochenende mit Dutch Diesel, Sausalito Summer Night, nach meiner Kollegin Lily Roberts und den rockigen Highlights der letzten Tage.
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5: Amore zum Wochenstart. Jonathan Davis ist wieder unter der Haube. Herzlichen Glückwunsch. Das hat der Frontmann der Metal-Giganten Korn jetzt in den sozialen Medien verkündet. Inklusive eines Fotos vom Hochzeitstag und der Unterschrift auf den Rest unseres Lebens. Ich bin so glücklich, dass ich dich habe. Bei seiner Angetrauten handelt es sich um die amerikanische Schmuckdesignerin Brittany Parisi. Frisch verheiratet und deswegen hoffentlich sehr gut gelaunt, besuchen uns Jonathan Davis und Korn für 6 Shows diesen Herbst hier bei uns in der Rockrepublik. Ein Stück Rockgeschichte kommt zurück auf die Leinwand. Vor 40 Jahren haben Queen in Budapest das allerletzte Stadionkonzert einer Westband hinter dem Eisernen Vorhang gespielt. Es war außerdem der letzte gefilmte Live-Auftritt mit Freddie Mercury überhaupt. Jetzt haben sich der Herr-der-Ringe-Regisseur Peter Jackson und sein Team diese Aufnahmen geschnappt und in höchster 4K-Auflösung restauriert. Kinostart ist Anfang Oktober.

0: Mutige, elektrifizierende Weltpremiere, die die Kraft des Rock mit der Kunst des Tanzes vereint. Die größten Hits aus der langen Karriere von Aerosmith als unvergessliche Ballettchoreografie. Na, das klingt ja spannend.
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0: grunge-tastischen Freitagabend mit dem besten Rock Nonstop in Nirvana, Come As You Are. Ja, bald schlägt die Turmuhr 8, heißt auch, ich verabschiede mich ins Wochenende. David Löwe war das die letzten beiden Wochen hier im Rockantenne Home Run. Montag ab 15 Uhr ist der Kollege Alex Wangler wieder am Start. Aber bevor ich jetzt abdüse, schalten wir nochmal kurz gen Norden auf den Holy Ground.
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0: Ja, heute eine gesunde Mischung aus Rain und Shine. Das Wetter auf Wacken nach zwei Tagen brüllender Hitze heute ein wenig gediegener. Aber die Stimmung, die ist sowieso ungebrochen heiß.
2: Ein Meer aus Pommesgabeln.
3: Ordentlich Party, gute Stimmung, nette Nachbarn.
4: Ja, eigentlich wie jedes Jahr, ne?
5: Super Bands, viel Bier, Grillen, also perfekte Erholung.
6: Super, mega, oberaffengeil. 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
0: Ja, die Party reißt nicht ab. Tag 3 steuert Richtung Zenit. Wir sind mit am Start. Auch nochmal morgen hier im Programm. Mit der allerbesten Laune vom Holy Ground und natürlich den geilsten Bands, die dieses Jahr mit am Start sind. So wie, schau mal auf die Uhr, ja, weniger als 2 Stunden noch auf der Harder Stage in Wacken. Aber jetzt schon im besten Rock Nonstop hier auf Rockantenne. Judas Priest, Turbo Lover und ich sag

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3: Ich bin Arno Siegemund, es ist 20 Uhr, guten Abend. Mehrere ostdeutsche Ministerpräsidenten stellen sich gegen die Rentenpläne von Kanzler Merz und Arbeitsministerin Bass. Anlass ist die geplante Abschaffung der abschlagsfreien Rente nach 45 Beitragsjahren. Sachsens Regierungschef Kretschmer droht mit einem Nein im Bundesrat, ebenso Mecklenburg-Vorpommerns Ministerpräsidentin Schwesig und andere Vertreter der ostdeutschen Länder. Die Bundesregierung verteidigt die Reform als Gesamtkonzept, die nur im Ganzen funktionieren könne, so ein Sprecher. In der spanischen Nordafrika-Exklave Ceuta haben 60.000 Menschen illegal die Grenze zu Spanien übertreten und eine Krise ausgelöst. Außenminister Wadephul bezeichnet die Lage als besorgniserregend. Er fordert, Spanien müsse umgehend die vollständige Kontrolle über Ceuta zurückgewinnen. Der Schutz der europäischen Außengrenzen sei von überragender Bedeutung, um illegale Migration einzudämmen, so Wadephul. In Deutschland ist die Zahl der Arbeitslosen im Juli um 71.000 gestiegen und liegt erstmals wieder über der Marke von 3 Millionen. Die Quote erhöhte sich auf 6,4%. Die Bundesagentur für Arbeit spricht von einem schwachen Arbeitsmarkt und begründet den Anstieg vor allem mit jahreszeitlichen Effekten. Und in der Industrie fallen weiterhin monatlich rund 15.000 Jobs weg, was nur teilweise durch andere Branchen ausgeglichen werden kann.
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0: Rain or shine, das ist nicht nur das Motto auf dem Wacken. Ob bei strömendem Regen.
1: Jetzt muss durch den Monsun.
0: Hey, aus! Zurück mit euch in euren Reality-Quatscher, Bill und Tom. So, danke. Also, ob bei strömendem Regen oder strahlendem Sonnenschein. Hey! Oh. Mensch. Taylor Swift in der Rockversion von Sleep Theory? Eigentlich ganz geil. Gut, weitermachen, Jungs. Also nochmal. Egal bei welchem Wetter. Wir hören uns am Montag ab 5 Uhr in der Rockantenne Frühschicht und dann darf ich bei unserem allseits beliebten Spielchen die heiße Spur 200 Euro unter die Rock-Community bringen. Bis Montag in der Rockantenne Frühschicht mit mir, Julie Redford. Ich freue mich auf euch.
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4: Florian Klaus. Ein Großteil der Menschen, die zuletzt irregulär in die spanische Exklave Ceuta in Nordafrika gekommen sind, haben das Gebiet wieder Richtung Marokko verlassen. Das berichten spanische Medien unter Berufung auf das Innenministerium. Demnach sind 37.500 der geschätzt 60.000 Menschen nicht mehr in Ceuta. Die meisten waren schwimmend über das Meer gekommen. Dabei starben nach offiziellen Angaben mindestens 34 Menschen. Für den Kanzler ist es ein Gesamtkonzept, das umgesetzt werden muss, für seine Sozialministerin sogar ein Gesamtkunstwerk, die geplante Rentenreform. Mehrere Ministerpräsidenten sehen das völlig anders. Sachsens Landeschef Kretschmer droht mit einem Nein im Bundesrat, Dirk Zeitler berichtet.
5: Ohne Veränderungen werden wir nicht zustimmen können, sagte Kretschmer dem RND. Und wenn andere Länder auch nicht zustimmen, dann gibt es diese Renten- und Pflegereform nicht. Im Kanzleramt dürfte man über diese Worte eines CDU-Ministerpräsidenten alles andere als erfreut sein. Auf seiner Seite hat Kretschmer die beiden Ostministerpräsidenten Sven Schulze aus Sachsen-Anhalt und den Thüringer Mario Vogt.
4: Wer Waschmaschine, Kühlschrank, TV oder Handy lieber reparieren statt wegwerfen möchte, findet jetzt Hilfe. Die neue Website reparieren-statt-wegwerfen.de vermittelt direkt passende Werkstätten in der Nähe. Hintergrund ist das neue Recht auf Reparatur. Laut einer Studie haben zwar 44% der Verbraucherinnen und Verbraucher davon gehört, die genauen Regeln kennen aber die wenigsten. Einfach eine Beschreibung eingeben und die KI produziert einen Song dazu. Das bietet das Unternehmen Suno an. Vor dem Landgericht München musste es jetzt wegen eines Urheberrechtsverstoßes eine deutliche Niederlage einstecken. Das Gericht hat Suno verboten, geschützte Lieder ohne Genehmigung zu benutzen. Das KI-Modell war mit bekannten Songs wie Atemlos, Daddy Cool und Mambo No. 5 trainiert worden und gab sie bei Tests auch erkennbar wieder.
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1: Domino Night is Calling. Es wird geklotzt und nicht gekleckert im Hause Domino. 3 Alben in 3 Jahren. Heutzutage eine Seltenheit. Aber auch Album Nummer 3, Night is Calling, bietet Hardrock der Spitzenklasse. Als wäre es das Einfachste der Welt, hauen Dr. Dead, Felix Held und seine Zombies einen Hit nach dem anderen raus.

als auf den Vorgängern kristallisiert sich heraus, dass Dominum nicht nur optisch, sondern auch musikalisch die perfekte Synthese aus Lordi, Powerwolf und Ghost sind. Das kann eigentlich nur an der absoluten Spitze für die Nürnberger enden. Night is Calling von Dominum ist das Album der Woche auf Rockantenne. Night is Calling von Dominum ist das Album der Woche auf Rockantenne Bayern.

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4: Ich bin Moritz Einzel. Seit September 2024 kontrolliert Deutschland an allen Außengrenzen. Bundesinnenminister Dobrindt hat jetzt angekündigt, die Kontrollen über den September dieses Jahres hinaus zu verlängern. Er hat das auch mit der Lage in der spanischen Exklave Ceuta erklärt. Dort waren innerhalb kurzer Zeit geschätzt 60.000 Menschen auf irregulärem Weg angekommen. Die meisten von ihnen sollen aber das Gebiet schon wieder Richtung Marokko verlassen haben. Wer 45 Jahre lang gearbeitet hat, soll in Zukunft nicht mehr automatisch abschlagsfrei in Rente gehen können. Gegen diesen Plan der Bundesregierung lehnen sich die CDU-Ministerpräsidenten von Sachsen, Sachsen-Anhalt und Thüringen auf. Sachsens Landeschef Kretschmer droht mit einem Nein im Bundesrat. Der Unionsfraktionsvize im Bundestag Müller hat der Rheinischen Post aber gesagt, dass an dem Vorhaben nicht mehr gerüttelt werden dürfe. Ganz Deutschland ist gleichzeitig in den Ferien und das merken wir auch auf den Straßen. Der ADAC hat am Nachmittag bundesweit 24 Staus mit jeweils über 10 Kilometern Länge gezählt. Wie gewohnt hat Bayern heute als letztes Bundesland die Schülerinnen und Schüler in die Sommerferien gelassen. Am Mittwoch war das Schuljahr in Baden-Württemberg zu Ende. Der ADAC erwartet eines der staureichsten Wochenenden des Jahres. Der Druck auf FIFA-Präsident Gianni Infantino wächst. Nach der Boykottdrohung der UEFA und massiver Kritik weiterer Verbände verliert er jetzt auch noch seinen hochrangigen Berater Carlos Cordeiro. Wackeln damit Infantinos milliardenschwere Investorenpläne? Thomas Thonfeld?
5: Der erhoffte Milliardendeal des FIFA-Präsidenten wird immer unwahrscheinlicher. Nachdem sich nun bereits drei Kontinentalverbände kritisch bzw. klar gegen seine Pläne ausgesprochen haben, scheinen die unter den FIFA-Mitgliedsverbänden kaum noch mehrheitsfähig. Und die drastische Kritik seines zurückgetretenen ehemaligen Vertrauten Cordeiro zeigt ja, dass auch Infantino selbst nicht mehr unumstritten ist.
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5: Ich bin Moritz Einzel. Die Krise in der spanischen Exklave Ceuta spitzt sich weiter zu. Mindestens 57 Migranten sind nach Angaben eines spanischen Fernsehsenders ums Leben gekommen. Sie wollten von Marokko aus nach Ceuta gelangen. Der Bericht von Zoe Tassovali.
6: Viele Menschen versuchten, durch das Meer nach Ceuta zu schwimmen. Andere kletterten über die meterhohen Grenzzäune. Unter ihnen sind auch viele Frauen, Kinder und Jugendliche. Laut den spanischen Behörden ist zwar ein Großteil inzwischen freiwillig nach Marokko zurückgekehrt. Die EU-Kommission macht trotzdem jetzt eine klare Ansage. Von Ceuta aus geht es derzeit nicht weiter auf das europäische Festland. Die spanische Exklave gehört zwar zur EU, liegt aber außerhalb des Schengen-Raums.
5: Ganz Deutschland hat jetzt gleichzeitig Sommerferien. Auf den Autobahnen sorgt das für lange Staus. Der ADAC hat am Nachmittag bundesweit 24 Staus mit jeweils mehr als 10 Kilometern Länge gezählt. Besonders betroffen waren unter anderem die A1 Richtung dänische Grenze, die A9 zwischen München und Nürnberg sowie die A8 Richtung Österreich und Italien. Wer Waschmaschine, Kühlschrank, TV oder Handy lieber reparieren statt wegwerfen möchte, findet jetzt Hilfe. Die neue Website reparieren-statt-wegwerfen.de vermittelt direkt passende Werkstätten in der Nähe. Hintergrund ist das neue Recht auf Reparatur. Laut einer Studie haben zwar 44% der Verbraucherinnen und Verbraucher davon gehört, die genauen Regeln kennen aber die wenigsten. Der Widerstand gegen die WM-Pläne von FIFA-Chef Infantino wächst. Nach dem Europäischen Verband UEFA und der CONCACAF, die Nord-Mittelamerika und die Karibik vertritt, geht jetzt auch der Asienverband auf Abstand zu Infantino. Aus Protest gegen die Pläne ist außerdem Infantino-Berater Carlos Cordeiro zurückgetreten. Infantino will eine neue Vermarktungsgesellschaft für Weltmeisterschaften gründen und Anteile davon an private Investoren verkaufen.
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Nach einer kleinen Auszeit melden sich Takeda aus Schweden wieder zurück. Die Single Everything's Wasted von Takeda ist neu auf Rockantenne Bayern.

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2: Ich bin Moritz Einzel. Mehr als 50.000 Menschen haben versucht, von Marokko aus in die spanische Exklave Ceuta zu kommen. Jetzt ist die dadurch verursachte Migrationskrise nach Angaben der spanischen Regierung praktisch überwunden. Nahezu alle, die in Ceuta angekommen waren, seien inzwischen wieder nach Marokko zurückgekehrt, hieß es. Der Chef der EVP-Fraktion im Europaparlament, der CSU-Politiker Weber, fand im ZDF dennoch deutliche Worte.
3: Man hat versucht, wieder mit Migration politischen Druck auszuüben und das darf Europa nicht zulassen. Wir haben das bei Erdogan in der Türkei schon mal erlebt, wir haben das bei Lukaschenko in Belarus schon mal erlebt, an der polnischen Grenze. Auch Putin hat es in Finnland versucht und Europa muss da in der Lage sein, sofort zu handeln, Grenzen zu schließen. Europa darf sich nicht erpressbar machen.
2: Weber forderte, die EU-Grenzschutzagentur Frontex zu stärken. Wegen des Zustroms von Migranten aus Marokko setzt Italien das Schengen-Abkommen mit Spanien für einen Monat aus. Da beide Länder keine gemeinsame Grenze haben, betrifft die Maßnahme Passagiere, die per Flugzeug oder Schiff unterwegs sind. Sie müssen bei der Einreise einen Pass vorzeigen. Ganz Deutschland hat jetzt Sommerferien und auf den Autobahnen sorgt das für lange Staus. Der ADAC hat am Nachmittag bundesweit 24 Staus mit jeweils mehr als 10 Kilometern Länge gezählt. Auch am Samstagvormittag und am Sonntagnachmittag soll auf den Straßen besonders viel Urlaubsverkehr unterwegs sein, schätzt der Automobilclub. Der Widerstand gegen FIFA-Präsident Infantino nach der Vorstellung seiner Investorenpläne wächst weiter. Neben der UEFA gehen weitere Kontinentalverbände auf Distanz zu Infantino, jetzt auch der Asiatische Fußballverband. Und ein hochrangiger Berater Infantinos ist aus Protest zurückgetreten. Er nannte die Pläne ein schlechtes Geschäft für den Fußball und seine Zukunft. Infantino will WM-Anteile an private Investoren verkaufen. Im Südwesten fällt noch Regen mit teils kräftigen Gewittern, die Richtung Osten ziehen. Im Nordwesten kühlt's ab auf 16 bis 9 Grad, sonst liegen die Tiefstwerte zwischen 21 und 15 Grad. Tagsüber gibt's vor allem im Süden und Osten noch einzelne, teils heftige Gewitter. Sonst heißt's sonnesatt und meistens trocken, dazu 20 bis 31 Grad. Am Sonntag gibt's fast überall strahlenden Sonnenschein. Nur an den Alpen können am Nachmittag einzelne kräftige Gewitter entstehen. Die Temperaturen legen nochmal zu, 21 bis 34 Grad. Im Südwesten wird's so richtig heiß.
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5: Ich bin Moritz Einzel. In der spanischen Nordafrika-Exklave Ceuta entspannt sich die Lage zunehmend. Von etwa 50.000 Migranten sind nach Angaben der Regierung in Madrid fast alle wieder freiwillig nach Marokko zurückgekehrt. Die Vorkommnisse haben unterdessen in Europa eine neue Asyldebatte angefacht. Der Chef der EVP-Fraktion im EU-Parlament, Weber, erinnerte im ZDF daran, dass erst vor gut einem Monat neue Asylregeln für die EU beschlossen wurden.
6: Genau die Zustände wollten wir und wollen wir beenden. Mhm. Und deswegen, wenn es jetzt dazu kommt, dass auch Marokko die Flüchtlinge direkt zurücknimmt, dass die Menschen wieder nach Marokko zurückgehen, sind es gute Nachrichten und das zeigt, dass Europa auch durchsetzungsfähig ist. Ich freue mich darüber, wenn dem so ist.
5: In Deutschland kündigte Bundesinnenminister Dobrindt an, die Grenzkontrollen nochmals zu verlängern. SPD-Generalsekretär Klüssendorf will an der abschlagsfreien Rente nach 45 Beitragsjahren festhalten. Der Bild-Zeitung hat Klüssendorf gesagt, Menschen, die sehr lange gearbeitet und ihre Beiträge gezahlt hätten, sollten die Möglichkeit haben, früher abschlagsfrei in Rente zu gehen. Betroffene hätten sich das verdient. Zuvor hatten sich 5 ostdeutsche Ministerpräsidenten gegen die Abschaffung der sogenannten Rente mit 63 ausgesprochen. Bei einem schweren Unwetter in der sächsischen Schweiz ist nach Polizeiangaben ein Mensch ums Leben gekommen. Mehrere weitere wurden verletzt. Das Unglück fand im Kurort Rathen statt. Ein massiver Windbruch habe dafür gesorgt, dass Bäume umstürzten. Das Ganze passierte nahe der Felsenbühne, einem der größten Freilichttheater Sachsens. FIFA-Präsident Infantino bekommt immer mehr Gegenwind. Der Betriebsdirektor des Fußball-Weltverbandes Lamour erhebt schwere Vorwürfe. In einem Schreiben, das der Nachrichtenagentur AP vorliegt, wirft er Infantino vor, Mitarbeiter einzuschüchtern. Die Pläne des FIFA-Chefs, Weltmeisterschaften für private Investoren zu öffnen, lehnt auch Lamour deutlich ab. Im Südwesten fällt noch Regen mit teils kräftigen Gewittern, die Richtung Osten ziehen. Im Nordwesten kühlt's ab auf 16 bis 9 Grad, sonst liegen die Tiefstwerte zwischen 21 und 15 Grad. Tagsüber gibt's vor allem im Süden und Osten noch einzelne, teils heftige Gewitter. Sonst heißt's sonnesatt und meistens trocken, dazu 20 bis 31 Grad. Am Sonntag gibt's fast überall strahlenden Sonnenschein. Nur an den Alpen können am Nachmittag einzelne kräftige Gewitter entstehen. Die Temperaturen legen nochmal zu, 21 bis 34 Grad. Im Südwesten wird's so richtig heiß.

Eine Band endgültig auf dem Weg nach oben. The Pretty Reckless. Ihr jüngster Singlestreich heißt About You und ist neu. Auf Rockantenne Bayern.

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1: Domino Night is Calling. Es wird geklotzt und nicht gekleckert im Hause Domino. 3 Alben in 3 Jahren. Heutzutage eine Seltenheit. Aber auch Album Nummer 3, Night is Calling, bietet Hardrock der Spitzenklasse. Als wäre es das Einfachste der Welt, hauen Dr. Dead, Felix Held und seine Zombies einen Hit nach dem anderen raus.

als auf den Vorgängern kristallisiert sich heraus, dass Dominum nicht nur optisch, sondern auch musikalisch die perfekte Synthese aus Lordi, Powerwolf und Ghost sind. Das kann eigentlich nur an der absoluten Spitze für die Nürnberger enden. Night is Calling von Dominum ist das Album der Woche auf Rockantenne. Night is Calling von Dominum ist das Album der Woche auf Rockantenne Bayern.

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Linkin Park haben den Thron, den sie leer hinterlassen hatten, selbst wieder besetzt. Aber bei der Nachfolge haben Nevertell aus Florida ein Wörtchen mitzureden. Die Single Other Side von Nevertell ist neu auf Rockantenne Bayern.

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0: Rain or shine, das ist nicht nur das Motto auf dem Wacken. Ob bei strömendem Regen. Hey, aus! Zurück mit euch in euren Reality-Quatsch, Bill und Tom. So, danke. Also, ob bei strömendem Regen oder strahlendem Sonnenschein. Hey! Oh. Mensch. Taylor Swift in der Rockversion von Sleep Theory? Eigentlich ganz geil. Gut, weitermachen, Jungs. Also nochmal. 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
3: Ich bin Moritz Einzel. FIFA-Präsident Infantino will seine Investorenpläne für die Fußball-Weltmeisterschaften nicht weiter verfolgen. Das hat der Weltverband in einer nächtlichen Pressemitteilung bekannt gegeben. Zuvor hatten sich mehrere Verbände gegen die Idee gestellt. Die Europäische Fußballunion UEFA drohte sogar mit einem WM-Boykott. Das Gebiet rund um die Stadt Neapel in Süditalien ist von einem starken Erdbeben erschüttert worden. Die Behörden gaben die Stärke mit 4,7 an. Laut italienischen Medien war es damit das stärkste Beben in der Region seit rund 40 Jahren. Viele Menschen hätten am Abend verängstigt ihre Häuser verlassen und seien auf die Straße gelaufen. Bei der Feuerwehr gingen Meldungen über Stromausfälle ein, Aufzüge blieben stecken. Zehntausende Migranten sind in kürzester Zeit schwimmend von Marokko in die spanische Exklave Ceuta gelangt. Der EVP-Fraktionschef im EU-Parlament, der CSU-Politiker Weber, hat im ZDF die spanische Regierung kritisiert.
4: Das Schwierigere war jetzt dieses Massenphänomen, 50.000 innerhalb von einem Tag. Das ist das, was jetzt die Schockwelle durch Europa geführt hat und das darf Europa nicht passieren. Und ich habe auch kein Verständnis dafür, dass die spanische Regierung die europäische Hilfe nicht angenommen hat. Wir haben ja dafür Frontex, dafür haben wir Zehntausende von Frontex-Beamten ja im Dienst, die werden von der EU bezahlt, genau um solche Fälle gemeinsam zu tragen, um gemeinsam aktiv zu sein.